0: Ja.
1: Aber wie gesagt, man muss natürlich jetzt erstmal gucken, wie sieht's aus in Sachen Pandemie.
0: Ja.
1: Weil da gibt's ja eben Beschränkungen. Also normal sind Führungen bis 20 Leuten. Aber im letzten Jahr konnten wir selbst das alles nicht durchführen.
0: Die Sicherheit geht in dem Fall vor.
1: Das ist so.
0: Das auch für die Tiere und für Mensch und Tier in dem Fall. Wie gesagt, hoffen wir, dass das alles irgendwann ein Ende findet und wir wieder ganz normal in einen Zoo gehen können. Wie gesagt, wir sind am Ende der Tour angekommen. Frau Dr. Pück, ich darf mich schon mal bedanken. Aber bei uns gibt es immer noch ein paar kleine Entweder-Oder-Fragen, wo Sie eine Entscheidung treffen müssen. Ja? Ich weiß, das wird nicht einfach. Bin ich fest davon überzeugt. Aber vielleicht schaffen Sie es ja. Mit der Begründung oder ohne, das liegt dann bei Ihnen. Mhm. Ja? Zoo oder freie Wildbahn?
1: Zoo ist notwendig, auch um die freie Wildbahn letztendlich möglich zu halten für die Tiere.
0: Dann haben wir Sommer oder Winter?
1: Sommer.
0: Also heute, gerade mit dem Tag heute, ist es, glaube ich, ja, jeder, der hier mal im Sommer oder auch im Frühling war und sich die Sonne hat auf dem Pelz scheinen lassen. Arktis oder Antarktis?
1: Arktis.
0: Mhm. Affen oder Eisbären?
1: Eisbären.
0: Eisbären oder Robben?
1: Ich glaube, das ist schwierig. Ich würde mich da nicht weiter zu äußern wollen, weil jedes Tier, jedes Individuum ist was ganz Besonderes.
0: Haben Sie vorhin schon gesagt, ja.
1: Und deswegen, da muss ich leider passen mit der Antwort.
0: Finde ich auch gut. Ich finde das eine faire Antwort einer Zoodirektorin, die wirklich, und das muss man auch sagen, jedes Tier, also kommt nicht nur wegen den Eisbären, natürlich auch, ist was Besonderes, gerade die beiden Kleinen, Elsa und Anna. Aber die anderen Tiere, wirklich sensationell. Also dieser Zoo ist, ja, kenne ich aus meiner Kindheit, ich habe es vorhin schon gesagt, bin hier auch groß geworden, immer wieder komme ich hier gerne her und es macht mir immer wieder Spaß. Was schätzen Sie an Bremerhaven, Frau Dr. Pück?
1: Die Offenheit der Menschen. Also als ich hier 2001 alleine nach Bremerhaven gekommen bin, haben mich alle Menschen sofort mit offenen Armen empfangen und das habe ich sehr geschätzt.
0: Toll. Liebe Zuhörer, liebe ZuhörerInnen, es ist so, dass ja momentan so ein Zoo, wir haben es ganz zu Anfang gesagt, eigentlich ja leider tot ist ohne Besucher, finde ich. Es ist für die Tiere schade, es ist für die Menschen schade, es ist für alle schade. Kommt nach Bremerhaven, kommt in den Zoo am Meer. Man kann hier ganz, ganz viel machen. Man hat das Klimahaus um die Ecke, das Auswandererhaus um die Ecke. Wie gesagt, der Zoo am Meer als Highlight hier, auch mit dem Blickpunkt über Bremerhaven auch. Ich glaube, man kann in Bremerhaven ganz viel machen. Es wird manchmal so ein bisschen, wird das gesagt, das ist ja so, ja, keine schöne Stadt, aber ich finde gerade solche Punkte macht die Stadt eben aus.
1: Ja, das finde ich auch wirklich ganz, ganz schlimm. Es gibt in jeder Großstadt, da kann sie noch so schön sein, gibt es Ecken, die nicht so schön sind. Und wir wollen ja auch nicht unsere Probleme, die Bremerhaven ganz klar hat, auch nicht unter den Tisch kehren. Aber ich finde es dann traurig, dass der eine oder andere Journalist dann nur diese Ecken vorstellt und nicht die wirklich super Entwicklung, die Bremerhaven hier durchlebt hat und umgesetzt hat. Und auch gerade hier die Hafenwelten oder der Fischereihafen, der jetzt auch im großen Maße wieder umgebaut wird, wo richtig tolle Plätze entstehen. Und das kommt dann viel zu kurz. Viele Besucher, Gäste, die hier einmal in Bremerhaven waren und das hier alles erlebt haben, die sind so begeistert und sagen immer wieder, Mensch, das wusste ich gar nicht. Und wenn ich das früher gewusst hätte, und wir kommen auch gerne wieder. Und deswegen müssen wir einfach noch viel mehr trommeln für Bremerhaven, was es wirklich für eine schöne Stadt ist.
0: Und das machen wir auch gerne mit dem Podcast. Hört euch die Folge an und wenn ihr sie gehört habt oder während ihr sie hört auf dem Weg hier nach Bremerhaven in den Zoo, ist doch auch schön, dann wisst ihr schon so ein bisschen, was euch erwartet und ihr könnt den Rundgang schon mal visuell, hier.
1: Virtuell.
0: Virtuell, danke. Sehen Sie, das Wort hat mir gefehlt. Virtuell nachverfolgen und dann schauen wir einfach, wie es geht. Liebe Zuhörer, ZuhörerInnen, es war, liebe Frau Dr. Kück, eine spannende Führung, die Sie mir hier geboten haben. Es war richtig toll, hinter die Kulissen zu gucken und viele, viele Einblicke zu bekommen. Wir hoffen, dass der Zoo bald wieder für die Besucher offen hat. Vielen Dank für Ihre Zeit. Vielen Dank für eure Zeit. Wir haben die Stunde, die wir eigentlich immer so ansetzen, überschritten. Aber ich glaube, das hat sich heute richtig gelohnt. Ich kann nur sagen, kommt nach Bremerhaven, kommt in den Zoo am Meer. Begeistert euch an dieser tollen Immobilie, hätte ich fast gesagt, diesen tollen Zoo. Es ist der Wahnsinn. Ich kann nichts anderes mehr sagen als stay tuned.
1: Ja, das auch von mir und vor allen Dingen gesund bleiben und wenn wir wieder geöffnet haben, in großer Anzahl kommen.
0: Ja,

0: Hallo Antje.
1: Hallo Johanna.
0: Alles gut bei dir?
1: Ja, und bei dir?
0: Bei mir soweit auch. Ich habe heute einen Fall mitgebracht, den ich gar nicht so genau kannte vorher, sondern es ging da eher darum, dass ich zuerst wegen einer anderen Person, sag ich mal, recherchiert habe und dann kam dieser Fall irgendwie durch Zufall und dann hat er mich irgendwie so gefesselt, dass ich dann nochmal kurz meine Pläne so ein bisschen getauscht habe und jetzt, ja, euch diesen Fall bereite.
1: Das klingt ja schon mal spannend.
0: Kannst ja mal überlegen oder mich später mal erzählen, ob du den Fall vielleicht schon kanntest. Ihr könnt das natürlich auch alle sehr, sehr gerne mal in die Kommentare schreiben. Bin ich auf jeden Fall sehr gespannt. Denn ich führe euch heute durch einen Fall, der die Menschen in Tennessee in den 90er Jahren in Angst und Schrecken versetzte. Als kleiner Teaser.
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0: Paul Dennis Reed wurde am 12. November 1957 in Texas geboren, in eine Welt voller Entbehrungen. Seine Kindheit war geprägt von Armut, instabilen Familienverhältnissen und emotionaler Vernachlässigung. Seine Mutter soll sich allein um ihn und seine Geschwister gekümmert haben. Der Vater war entweder abwesend oder kaum präsent. Es gibt Berichte, dass Reed in einem Umfeld aufwuchs, in dem Gewalt, Unsicherheit und Ablehnung zum Alltag gehörten. Schon in der Grundschule fiel er durch auffälligeres Verhalten auf. Lehrer beschrieben ihn als unruhig, leicht reizbar und aggressiv. Er schien ständig in Konflikte mit Mitschülern verwickelt zu sein, sei es durch Prügeleien, Drohungen oder Sachbeschädigungen. Pädagogische Hilfsangebote stießen ins Leere. Entweder fehlten die Ressourcen oder die Familie zeigte kein Interesse. Schon in jungen Jahren entstand das Bild eines Jungen, der sich selbst überlassen war, innerlich wütend, aber von außen kaum verstanden. Und wie das ja häufig so ist, dass wenn die Kindheit schon ja irgendwie sehr brisant ist, wurde es in der Jugend und in diesem ganzen Alter der Heranwachsung schlimmer. Denn in dieser Zeit steigerte sich Reeds destruktives Verhalten. Es begann mit Schulverweisen, kleinen Diebstählen und Sachbeschädigungen und mündete schließlich in bewaffnete Raubüberfälle. Besonders erschreckend war seine Gleichgültigkeit gegenüber dem Leid seiner Opfer. Bei einem Überfall auf eine Bäckerei in Houston feuerte er auf eine Frau und verletzte sie schwer, offenbar ohne wirklich zu zögern. Für diese Tat wurde er zu 20 Jahren Haft verurteilt. Doch das amerikanische Justizsystem zeigte sich großzügig. Reed wurde bereits nach 7 Jahren auf Bewährung entlassen. Eine Entscheidung, die sich später als fatal herausstellen sollte.
1: Aber nach 7 Jahren ist natürlich auch echt schnell bei 20 Jahren Verurteilung, ne?
0: Ja, vor allem in Amerika, weil eigentlich würde man ja sagen, also da wirst du ja teilweise für Kleinigkeiten schon zu extrem krassen Strafen verurteilt. Und deswegen ist das schon.
1: Ja, und es war ja auch nicht seine erste Tat, ne? Es war ja vorher schon, ich meine, kleinere Sachen, ne? Aber trotzdem ist das Potenzial ja vorweg auch schon da gewesen.
0: Ja, vor allem, man merkt ja eigentlich schon im Laufe der Zeit, dass bei ihm, also, dass sich da etwas nicht so Gutes entwickelt. Leider ist aber zu der Zeit, also, ist ja leider dann häufig so, dass besonders eben in diesen einkommensschwachen Familien, dass sie einfach, wie ich schon erzählt habe, einfach entweder nicht die Mittel haben oder auch einfach teilweise übersehen werden. Also, dass man immer sagt, ja, ist halt so, aber man interessiert sich gar nicht so wirklich für die Familie. Und dadurch also kann es natürlich schnell kommen, dass dann ein Kind, was wirklich auch Anzeichen eines Verhaltens aufzeigt, was nicht gerade in die richtige Richtung geht, dann einfach übersehen wird.
1: Ja, es ist leider so.
0: Nach seiner Freilassung im Jahr 1989 zog er nach Nashville, Tennessee. Er schien ein neues Leben beginnen zu wollen. Sein größter Traum war es, Country-Musiker zu werden. Er nahm Demos auf, bewarb sich bei Agenturen, trat in kleinen Bars auf. Doch die Musikindustrie ist hart. Und für jemanden wie ihn, ohne Kontakte, ohne Rückhalt, ohne Geduld, wurde sie zur nächsten Enttäuschung. Freunde aus dieser Zeit berichteten später, dass er zunehmend paranoide Züge entwickelte. Er war überzeugt, dass ihm jemand Steine in den Weg legte, dass er absichtlich übersehen oder sabotiert wurde. Diese Kränkung, dieser tiefsitzende Frust vermischte sich mit einer Weltanschauung, die zunehmend feindselig und verzerrt wurde. Er sprach häufig davon, dass die Welt ungerecht sei, dass man ihm das Leben verweigert habe. In seinen Augen war er ein gescheiterter Künstler, ein missverstandenes Genie. Und die Gesellschaft war schuld daran. Diese Opferhaltung, gepaart mit einer unkontrollierten Wut und einem fehlenden moralischen Kompass, war der Nährboden für das, was noch folgen sollte. Und ich muss dazu sagen, also dieses, dass man ihm ein Leben geklaut hat, da muss ich sagen, irgendwie kann ich das auch so ein bisschen verstehen. Also in Bezug auf diese Umgebung, aus der er halt kommt, dass er nicht die gleichen Chancen hatte wie vielleicht andere Leute.
1: Ja, das schon, wobei das auch nichts rechtfertigt.
0: Natürlich, das auf gar keinen Fall. Das will ich auch gar nicht damit sagen.
1: Ja, ich weiß. Aber das macht man ja dann schnell, dass man dann irgendwie sagt, so ja, ich hatte ja nicht die Chancen und so. Und es ist ja auch leider so, dass die Chancen nicht so bestehen. Aber vielleicht hätte er auch mit der Musik dranbleiben müssen und hätte dann doch noch seine Chance bekommen oder so. Ich weiß ja nicht, wie es jetzt weitergeht, ob es da noch in die Richtung Musiker noch weitergeht. Ja,
0: das ist so das ganze Problem in seinem Leben, dass er nicht daran denkt, dass er vielleicht hätte Durchhaltungsvermögen da sein müssen, sondern dass es eher darum geht, dass er eher immer die Schuld bei anderen sucht. Und das ist so wirklich, ja. Er sah sich halt nie als Täter, sondern eher als das Opfer. Also war er theoretisch ein Mensch, der sich vom Leben betrogen fühlte, also voller Zorn auf eine Welt, die ihm nichts schenkte. Doch anstatt sich Hilfe zu holen oder an seinem Leben zu arbeiten, entschied er sich, seine Wut an den Schwächsten auszulassen. Und so wurde aus dem gescheiterten Musiker ein Mörder. Kaltblütig, methodisch und gnadenlos. Der Albtraum begann am Morgen des 23. März 1997. Es war ein ruhiger Sonntag in Nashville. In einem kleinen Fastfood-Restaurant der Kette Captain D's Seafood wurden die beiden Angestellten Sarah Jackson, die 16 Jahre alt war, und Steve Hampton, der 25 Jahre alt war, tot aufgefunden. Beide waren erschossen worden, mit Kopfschüssen aus nächster Nähe. Die Kasse war leer. Es deutete zunächst alles auf einen Raubmord hin. Doch die Grausamkeit und Präzision der Tat warf sofort Fragen auf. Die Ermittler fanden keine Anzeichen für einen Einbruch. Die Tür war vermutlich vom Täter geöffnet worden, weil er vorgab, sich früh am Morgen bewerben zu wollen. Reed hatte sich offenbar unter dem Vorwand eines Vorstellungsgesprächs Zugang verschafft. Dann zog er seine Waffe, eine Ruger P95, und zwang die beiden jungen Menschen in den Lagerraum, wo er sie kaltblütig exekutierte. Die Tat dauerte nur wenige Minuten, war aber minutiös geplant. Der Täter hatte keine Spuren hinterlassen, keine Fingerabdrücke, keine DNA. Nur die Projektile in den Körpern der Opfer konnten später dem verwendeten Waffentyp zugeordnet werden. Und das ist so der Beginn von allem. Nun befinden wir uns einige Zeit später. Wir haben den 23. April. Der Täter schlug erneut zu. Dieses Mal war es ein McDonald's in einem Vorort von Nashville. Drei Angestellte, die 17-jährige Andrea Brown, der 27-jährige Ronald Santiago und der 23. Robert A. Seville. Diese drei wurden in einem Kühlraum entdeckt. Alle wurden mit Kopfschüssen hingerichtet. Ein vierter Mitarbeiter überlebte schwer verletzt. Wieder war das Muster gleich. Der Täter betrat frühmorgens das Restaurant, ließ sich nichts anmerken, zwang die Angestellten in einen abgeschlossenen Bereich und schoss ihnen dann aus nächster Nähe in den Kopf. Und wie man ja sich das vorstellen kann, sind ja wirklich so Fastfood-Restaurants ja eigentlich ein Platz, wo sich jeder irgendwie mal trifft. Also ich kenne niemanden, der sagt, er war noch nie in einem Fastfood-Restaurant. Also ist es klar, dass er ja auch irgendwie, er hat zwar in dem Moment immer auf die Angestellten abgesehen, aber irgendwie waren es auch so Orte, die ja, die so inmitten einer Stadt waren, inmitten einer Gesellschaft. Und irgendwie hat sich da auch die ganze Stadt dann so ein bisschen angesprochen gefühlt.
1: Ich finde es aber auch schwierig, gerade so in so Fastfood-Restaurants, das sind ja auch immer so Durchgangsorte, ne?
0: Ja, ja.
1: Also jetzt so ein Klamottenladen oder so, klar, sind auch auf irgendeine Art Durchgangsorte, aber Fastfood-Restaurants ist auch schnell, also man hält ja immer einfach irgendwo dann, wo man Hunger hat, an. Im Fastfood-Restaurant, ne? Das ist jetzt nicht so, dass da jetzt unbedingt überwiegend die hingehen, die auch vor Ort wohnen.
0: Ja, und vor allem, was ich auch in dem Sinne auch schwierig finde, also ich kenne halt viele, die irgendwie mal in Fastfood-Restaurants gearbeitet haben, die haben das wirklich meistens im sehr, sehr jungen Alter gemacht, also wie auch eben einfach die Leute, die in diesem Fall betroffen waren, einfach um irgendwie sich fürs Studium oder neben der Arbeit oder neben der Schule irgendwas dazu zu verdienen. Und das sind noch so, auch einfach so Menschen noch so ganz am Anfang ihres Lebens, die sich wirklich etwas erarbeiten wollen, die wirklich ja so viel da rein investieren und dass sie dann, sag ich mal, diese Zeit, die sie dazu opfern oder diese Entscheidung, die sie getroffen haben, eben dort zu arbeiten, einfach zu so einem Ziel machen.
1: Und er hätte das ja auch machen können, ne? Also er hätte ja auch sich einen Job suchen können und hätte vielleicht mit mehr Aufwand als manch anderer, klar, aber die Chance ist ja schon da, dass man sich dennoch was aufbaut, ne?
0: Ja, es ergibt halt auch keinen Sinn, wenn man jetzt seine Vorgeschichte kennt und denkt, dass er das Gefühl hat, dass ihm, sag ich mal, seine Existenz oder seine Daseinsberechtigung genommen wurde, dass er dann, sag ich mal, sich auf Leute stürzt, die vielleicht selber gerade es sehr schwer haben oder die sich gerade dabei sind, überhaupt was aufzubauen. Also ich muss sagen, es ist halt schon sehr, sehr schwierig. Es ist sehr widersprüchlich, meiner Meinung nach.
1: Ja, finde ich auch.
0: Ja, und sehr klar, dass dann auch in so kleinen Ortschaften teilweise die Angst natürlich auch sehr, sehr groß wurde. Ist ja meistens so, dass in vielen Städten es Serienmörder ja wirklich sehr, sehr selten sind oder auch was ganz ein Besonderes klingt immer so positiv, eher was Außergewöhnliches. Ja, wie ich schon gesagt habe, also es ist halt auch das Problem, dass es einfach Opfer waren, die so aus der Mitte der Gesellschaft kamen. Es waren immer junge Menschen aus der Arbeiterklasse, die morgens zur Schicht gingen, unschuldig, wehrlos und werden dann einfach mit so einer Tat überrascht. Medien begannen, den Täter als Fastfood-Killer zu nennen, weil viele seiner Taten eben in Fastfood-Läden stattfanden. Die Angst eben unter diesen Mitarbeitern, die natürlich jetzt in anderen Fastfood-Läden arbeiten, war natürlich super groß. Also Restaurants begannen dann damit, ihre Öffnungszeiten zu verkürzen, um die eben diese Chance, dass dieser Täter wieder diesen Mitarbeitern auflauert, zu verkürzen. Es gab dann auch Leute oder Restaurantinhaber, die Sicherheitsvorkehrungen gestartet haben oder wenn sie schon welche hatten, wurden die ihm verschärft. Doch leider brachte all das nichts, denn der nächste Mord geschah am 16. Mai 1997 in einem Baskin-Robbins Eisladen. Die Angestellten waren die 21-jährige Angela Holmes und die 16-jährige Michelle Mays. Diese wurden zunächst erstmal nur als vermisst gemeldet. Ihre Leichen fand man später an einem See außerhalb der Stadt. Sie wurden erdrosselt und mit Klebeband gefesselt. Und obwohl die Tat sich von den vorherigen durch das Fehlen von Schusswaffen unterschied, passte sie in das Muster. Junge, wehrlose Angestellte, überwältigt, gefesselt und kaltblütig ermordet. Das zeigte natürlich auch wieder, dass Eisläden, also da setzt sich, sag ich mal, noch mal eine größere Gruppe an Menschen, die eben in Läden arbeiten, noch mehr Angst haben mussten. Die sich vielleicht vorher gedacht haben, es waren immer Fastfood-Läden, aber jetzt zeigt er sozusagen auch mit dieser Tat, dass es jeden treffen könnte.
1: Wie beängstigend, ne? Oder?
0: Ja, total, total. Also wenn ich überlege, dass wenn ich irgendwie wüsste, dass bei mir in der Nähe jemand, keine Ahnung, in Büros geht oder in Verwaltungen und wahllos Menschen umbringt. Also ich glaube, ich würde Ich wüsste nicht, also ich weiß halt auch nicht, was machst du dann in dem Moment? Du brauchst ja das Geld, also du musst ja eigentlich arbeiten gehen.
1: Genau, du hast keine Wahl, ne? Du musst hin.
0: Und gleichzeitig hast du aber auch unfassbar Angst. Also
1: ja, und so hat man das ja, ich habe das zumindest, ich würde zum Beispiel sehr, sehr ungern in einer Tankstelle arbeiten wollen, weil ich da immer im Hinterkopf habe, okay, Tankstelle, da habe ich immer Angst vor Überfällen. Also ich würde das, wenn ich das Geld jetzt bräuchte und so, würde ich das sicherlich auch tun. Aber irgendwie habe ich da immer so einen bitteren Beigeschmack, wenn ich so über das Thema nachdenke. Das hast du ja eher, als wenn du jetzt in einem, was weiß ich, nehmen wir nochmal den Klamottenladen, arbeitest. Ne? Also so, du hast ja schon unterschiedliche Läden, wo du dir Gedanken drum machst. Aber da würde ja jetzt ein Eisladen zum Beispiel gar nicht zugehören, finde ich.
0: Ja, vor allem so Restaurants. Also ich meine, ich muss sagen, bei McDonald's ist natürlich so, McDonald's wird auch gerne irgendwie an Autobahnen gebaut, dass man, wie du schon gesagt hast, wenn man mal vorbeifährt, dass man da kurz stoppt. Aber ich finde, so ein Eisladen ist ja eigentlich innerhalb einer Stadt. Also es, da ist ja meistens schon so, ich meine, Amerika ist nochmal schwieriger, aber dass er schon irgendwo im Irgendwo, weißt du, nicht irgendwo im Nirgendwo, sondern irgendwo schon in einer, auf einer Fläche, die auch gut besucht werden kann.
1: Ja, und eigentlich ist da auch immer irgendwas los, oder?
0: Ja, eigentlich schon. Also das ist, aber wie gesagt, also er nutzt halt auch immer die Zeit, die vorher genutzt wird. Also wenn das, der Laden noch nicht geöffnet wurde, sondern wenn erstmal, sag ich mal, die Vorbereitungen stattfinden. Und ja, diese Zeit nutzt er halt, weil er weiß, dass da eben nichts los ist. Oder zumindest wenig.
1: Ja, und die sind ja auch nicht an der Tankstelle, an der Autobahn, ne? An der Autobahn wäre es ja jetzt schwierig, da irgendwie so eine Zeit abzupassen, wo nichts los ist, aber in so einem Ort natürlich schon, ne?
0: Reed zeigte hier eine neue, fast noch grausamere Seite. Statt schneller Exekutionen mit der Pistole hatte er dieses Mal seine Opfer verschleppt, gefesselt, misshandelt und anschließend getötet. Die Eskalation der Gewalt war nicht mehr zu übersehen. Gleichzeitig war sie ein Zeichen für seine zunehmende Kontrolle über den Tötungsakt und seine Lust an der Machtausübung. Was die Ermittler zunächst nicht wussten, Reed hatte sich mittlerweile eine neue Identität aufgebaut. Er zog mehrfach um, wechselte Jobs, gab sich harmlos. Niemand vermutete hinter dem schweigsamen Mann, der sich als Musiker ausgab, einen Serienmörder. Doch die Spur der Gewalt riss nicht ab und irgendwann machte er einen Fehler. Die Polizei von Nashville stand unter enormem Druck. 3 Tatorte, 7 Tote und keine heiße Spur. Der Modus operandi ließ auf einen und denselben Täter schließen, doch es fehlte an konkreten Hinweisen. Die Morde wirkten professionell ausgeführt, schnell, mit minimalem Risiko für den Täter. Die Öffentlichkeit wurde zunehmend unruhig. Es gab Proteste, wütende Eltern forderten mehr Sicherheit für ihre Kinder. Viele Jugendliche kündigten ihre Jobs in Fastfood-Restaurants, aus Angst, das nächste Opfer zu sein. Die Polizei richtete eine Sonderkommission ein und arbeitete mit dem FBI zusammen. Das Täterprofil, das erstellt wurde, beschrieb einen weißen Mann mittleren Alters mit krimineller Vorgeschichte, sehr wahrscheinlich vorbestraft. Intelligent, planend, sozial, unauffällig. Doch all das blieb Theorie. Bis zum 25. Juni 1997. Und ich muss dazu sagen, also das ist ja wirklich alles innerhalb kürzester Zeit passiert. Also innerhalb von wenigen Monaten kamen eben diese ganzen Taten zustande.
1: Ja, das erste war im März, ne?
0: Genau, ja. An diesem Tag, also eben an diesem 25. Juni, versuchte Reed ein Ehepaar in einem Shoney's-Restaurant zu überfallen. Doch anders als bei seinen früheren Taten ging dieses Mal etwas schief. Die Opfer setzten sich zur Wehr. Reed, offenbar überrascht und überfordert von der Situation, floh vom Tatort. Doch er hatte einen entscheidenden Fehler gemacht. Er hatte Spuren hinterlassen. Eine Zeugin konnte sein Auto beschreiben und wenig später wurde der Wagen in der Nähe eines Motels entdeckt. Dort konnte dann auch Reed festgenommen werden. In seinem Besitz fand man eine Waffe, Klebeband, Latexhandschuhe und eine Liste mit möglichen weiteren Tatorten. Und das ist halt, glaube ich, auch so ein, der Fehler war in der ganzen Sache, dass er halt jetzt, sag ich mal, so seinen Modus operandi wieder wechseln wollte, um eben nicht so auffällig zu sein oder um unberechenbar zu wirken, und hat sich eben ein Ehepaar gesucht und das halt wirklich, ja, was dort essen wollte. Also es waren keine Angestellten, sondern es waren Besucher. Und dadurch waren natürlich auch andere Besucher dort, die ihn jetzt, ja, beschreiben konnten, beziehungsweise sein Auto beschreiben konnten.
1: Eigentlich ja gut. Also aus seiner Sicht natürlich nicht, aber aus der Sicht der anderen Bevölkerung ja auf jeden Fall gut, dass endlich ein Fehler gemacht wurde.
0: Ja, das auf jeden Fall. Und obwohl ja wirklich diese ganzen Beweise für ihn sprechen, stritt er zunächst erstmal jede Verbindung zu den Morden ab. Doch ballistische Gutachten belegten, dass die sichergestellten Waffen mit den Projektilen aus den Tatorten übereinstimmten. Zudem fand man Schuhabdrücke, die mit denen in einem der Restaurants übereinstimmten, und Haarproben, die mit seiner DNA übereinstimmten. Die Beweislage wurde erdrückend. Schließlich begann Reed gestückelt und in wechselnder Klarheit Geständnisse abzulegen. Er behauptete allerdings, immer wieder Stimmen hätten ihm die Taten befohlen. Ein Hinweis auf mögliche psychische Erkrankungen, aber für viele auch eine Schutzbehauptung. Die Ermittler rekonstruierten nun die Mordserie anhand seiner Aussagen und forensischer Beweise. Es war ein erschütterndes Bild. Reed hatte seine Opfer systematisch ausgesucht, ihre Arbeitszeiten beobachtet und gezielt morgens zugeschlagen, wenn nur wenige Menschen im Gebäude waren. Sein Ziel: keine Zeugen, keine Spuren und maximale Kontrolle. Doch mit jedem Mord wurde er nachlässiger, brutaler oder überheblicher. Der gescheiterte Raubüberfall auf das Ehepaar war sein Wendepunkt und das Ende seiner tödlichen Freiheit. Die Verhaftung wurde als Durchbruch gefeiert. Die Medien überschlugen sich mit Berichten und das Bild des unscheinbaren, ruhigen Mannes, der mit Gitarre und Cowboyhut in Bars gesungen hatte, war kaum vereinbar mit dem brutalen Serienkiller. Die Stadt atmete auf. Doch der Prozess und die kommenden Enthüllungen sollten zeigen, wie tief die Abgründe in Reeds Psyche wirklich reichten. Nach der Festnahme begann die juristische Aufarbeitung eines der aufsehenerregendsten Serienmordfälle in der Geschichte Tennessees. Der Prozess gegen ihn wurde mit enormem Medieninteresse verfolgt. Für viele war Reed kein Unbekannter mehr. Sein Gesicht prangte auf Zeitungen, TV-Sender berichteten täglich über neue Details und in Nashville war sein Name Synonym für das Böse geworden. Die Anklage ließ keinen Zweifel. Sie forderte die Todesstrafe. Reed wurde wegen 7-fachen Mordes angeklagt, in besonderem schwerem Fall. Zusätzlich wurden ihm mehrere versuchte Morde, Raubüberfälle und Entführungen zur Last gelegt. Die Beweislage war stark. Ballistische Gutachten, DNA-Spuren, Überwachungsbilder, Zeugenaussagen und schließlich seine eigenen Geständnisse. Dennoch plädierte die Verteidigung auf nicht schuldig, mit der Begründung, Reed sei zur Tatzeit psychisch krank gewesen. Und wenn du jetzt mal so ein bisschen das, also dem zugehört hast, was ich dir zu Beginn erzählt habe, über seine, also über sein Leben und generell auch über seine Sicht der Dinge, also dass er eben dieses Gefühl hat, dass man ihm was wegnimmt und dass er auch Probleme damit hatte, wirklich verstehen zu können, dass er für seine Taten selber schuldig ist und es nicht die Fehler von anderen Menschen sind, die ihn in diese und jene Situation gebracht haben. Würdest du sagen, jetzt einfach so als Laie, hört sich das an, als wäre ihm nicht bewusst gewesen, was er da tut? Also, dass er wirklich gar nicht schuldzurechnungsfähig war?
1: Doch, ich glaube schon, dass er schon genau wusste, was er da tat. Ich meine, er hat es ja auch alles geplant und sich die Opfer ausgesucht und sich den Ort ausgesucht. Und das waren ja jetzt keine Kurzschlusshandlungen, sondern geplante Dinge.
0: Ja, also auch mit Kalkül.
1: Genau.
0: Ja, und das ist natürlich auch leider für die Opfer, so ein Mittel, das ja auch viele Verteidigungen gerne nutzen. Also es gibt natürlich auch super viele Fälle, wo einfach die Person wirklich nicht zurechnungsfähig war und die auch wirklich einfach hätte Hilfe benötigt, damit es eben gar nicht zu diesen Fällen kommt. Aber oftmals wird das ja auch einfach nur genutzt, um auch Zweifel bei der Jury zu säen. Und natürlich war dieses Thema auch ein sehr zentraler Punkt während des Prozesses. Mehrere psychiatrische Gutachter wurden hinzugezogen. Einige bestätigten, dass Reed unter schweren paranoiden Wahnvorstellungen litt. Er glaubte, dass ihn unsichtbare Mächte verfolgen und kontrollieren würden. Andere Sachverständige jedoch hielten ihn für voll schuldzufähig. Sie argumentierten, dass seine Taten planvoll, systematisch und zielgerichtet waren, was gegen eine akute Psychose spreche. Also das, was du eben eigentlich auch schon gesagt hast, dass er ja wirklich, ja, also dass das nichts Plötzliches und etwas Spontanes war, sondern dass er das ja wirklich auch allein schon, als er dort festgenommen wurde, hatten die ja Pläne für weitere Tatorte. Also das zeigt das ja auch wieder auf.
1: Ja, und die Stimmen, von denen er da geredet hatte, die hätten ja dann auch permanent irgendwie zu ihm sprechen müssen. Also ja, nicht so kurzweilig, sondern, wie du schon sagst, ne, dann direkt schon das nächste planen und ja.
0: Ja.
1: Finde ich komisch.
0: Der Prozess zog sich über Monate. Immer wieder sorgten Aussagen von Zeugen und Details über die Tatabläufe für Fassungslosigkeit im Gerichtssaal. Familienangehörige der Opfer schilderten unter Tränen ihre Verluste. Die emotionale Wucht dieser Aussagen war immens und sie ließen keinen Zweifel daran, dass die Gesellschaft Gerechtigkeit verlangte. Reed selbst zeigte im Gericht kaum Regung. Nur selten sprach er, wirkte oft abwesend oder abwehrend. Er äußerte sich mehrfach wirr, sprach von Stimmen und göttlicher Bestimmung, doch er blieb dabei. Er sei unschuldig oder zumindest nicht Herr seiner Sinne gewesen. Das Gericht jedoch erkannte seine Verantwortung an. Am Ende des Verfahrens wurde er in mehreren Prozessen in zwei Bundesstaaten, also Tennessee und Texas, für schuldig befunden. Er erhielt insgesamt 7-mal die Todesstrafe sowie mehrfache lebenslange Haftstrafen für die versuchten Morde und Raubüberfälle. Der Richter sprach von einer eisigen, unmenschlichen Grausamkeit, die sich durch alle Taten ziehe. Das Strafmaß solle nicht nur Sühne sein, sondern auch ein Zeichen für die Opfer, ihre Familien und für eine Gesellschaft, die sich fragt, wie so etwas geschehen konnte. Doch der Fall war damit noch nicht zu Ende. Über Jahre hinweg versuchte Reed, durch Berufungen und Anträge seine Urteile anzufechten. Seine Anwälte argumentierten, dass ihm nicht ausreichend psychiatrische Betreuung gewährt worden sei, dass er während des Prozesses medikamentös ruhig gestellt wurde und somit seine Verteidigungsfähigkeit eingeschränkt gewesen sei. Mehrere dieser Anträge wurden jedoch abgelehnt. 2013 starb Paul Dennis Reed im Alter von 55 Jahren in der Todeszelle an den Folgen von Lungenentzündung und Herzversagen. 16 Jahre nach seiner Verurteilung. Hingerichtet wurde er nie. Manche sagten, der Tod sei eine Gnade für ihn gewesen. Andere wiederum waren enttäuscht, dass der Staat ihm das Leben nicht nahm, so wie er es seinen Opfern genommen hatte. Der Fall bleibt nicht nur wegen seiner Brutalität im Gedächtnis, sondern auch wegen der offenen Fragen. War er psychisch krank oder ein eiskalter Killer mit Ausreden? Hätte man ihn früher stoppen können? Und warum sind es oft gerade die Schwächsten in unserer Gesellschaft, die zum Ziel solcher Täter werden? Die Morde lösten eine öffentliche Debatte über Sicherheitsstandards in Fastfood-Restaurants aus, die bis dahin oft nur minimal gesichert waren. Viele Ketten führten nach Reeds Taten neue Sicherheitsmaßnahmen ein. Alarmknöpfe unter den Kassen, Sicherheitskameras mit besserer Auflösung und in manchen Regionen auch bewaffnete Nachtwächter. Auch die Auswahl von Personal wurde strenger. Hintergrundüberprüfungen bei neuen Angestellten, insbesondere bei Schichtleitern, wurden zur Regel. Die Branche wurde gezwungen, sich nicht mehr nur als Dienstleister zu verstehen, sondern auch als potenzieller Tatort. Eine bittere, aber notwendige Erkenntnis. In der Gesellschaft führte der Fall zu einem erneuten Nachdenken über das Thema psychische Erkrankungen und Strafverfolgung. Viele Menschen fragten sich, wie kann ein mehrfach vorbestrafter Gewalttäter wie Reed nach seiner Entlassung aus dem Gefängnis so unbehelligt durch das System gleiten? Hätte es Warnsignale gegeben, die man früher hätte erkennen können? Und wie geht man juristisch mit Tätern um, die sich auf psychische Störungen berufen, aber zugleich hochgradig strategisch agieren? Zudem brachte der Fall das Thema Todesstrafe erneut in die öffentliche Diskussion. Während ein Teil der Bevölkerung nach Reeds Verhaftung lautstark seine Hinrichtung forderte, riefen andere, darunter auch Angehörige von Opfern, zu Mäßigung auf. Sie wollten nicht, dass der Staat selbst zum Vollstrecker wird. Und nicht zuletzt hat der Fall Reed auch die Arbeit von Polizei und Justiz verändert. Die Zusammenarbeit zwischen Bundes- und Lokalbehörden wurde intensiviert. Der Datenaustausch über Straftäter verbessert. Viele der damals eingesetzten Methoden zur Täterprofilerstellung gelten heute als Standard in der Forensik. Ja, der Fastfood-Killer ist längst tot. Doch sein Schatten liegt noch immer über jenen, die sich erinnern. An die Opfer, die Familien, die Überlebenden. An eine Stadt, die das Gefühl der Sicherheit verlor. Und ein Land, das sich fragen musste und immer wieder fragen muss, wie man mit dem Bösen lebt, das sich manchmal hinter ganz normalen Gesichtern verbirgt. Das ist irgendwie wieder so ein Fall, der ergibt einfach keinen Sinn in meinem Kopf. Also er war ja wirklich, er kam aus einem Verhältnis, aus einem sehr ärmlichen Verhältnis gekommen ist.
1: Sich nicht gegen Reiche gestellt hat.
0: Ja, genau, genau.
1: Meinst du?
0: Genau, also dass er auch die Leute angegriffen hat, die ja irgendwie, zu denen er sich ja vielleicht hätte zugeneigt fühlen müssen. Weißt du, wie ich meine?
1: Mhm.
0: Also, dass sie nicht, wenn er davon redet, dass Leute ihm was wegnehmen und dann tötet er Menschen, die in einem Fastfood-Restaurant arbeiten, was ja auch, weißt du, es gibt ja ganz viele Menschen, denen macht das auch Spaß und die haben auch Lust an der Sache und das ist ja auch ein Job, den wir ja brauchen, weißt du, so nicht falsch gedacht. Aber die Leute, die ich zum Beispiel kenne, die machen das halt häufig wirklich einfach nur so für nebenbei, weißt du, also es ist halt irgendwie.
1: Naja, um sich irgendwas zu finanzieren, ne, was sie
0: genau,
1: gerne möchten.
0: Ja.
1: Studium, eine größere Anschaffung oder Miete.
0: Ja. Also eigentlich auch nicht die Leute, die, sag ich mal, sich locker, flockig jedes Jahr 2 Urlaube gönnen können oder, weißt du, so meine ich das. Also sehr, sehr schwierig.
1: Ja, es ist schon komisch mit den Aussagen, die er getätigt hat, dass er nicht dann sich reiche Opfer gesucht hat.
0: Ja.
1: Und dann auch so Junge, ne, die noch so ihr Leben so vor sich hatten und so, ne? Also die so gar nicht in das Schema eigentlich passen sollten.
0: Ja, und das finde ich ist halt auch so das Blöde an diesem Fall. Du weißt halt, also du kannst es nicht nachvollziehen. So offiziell hat er immer gesagt, er wäre unschuldig. Er konnte nicht mal wirklich sagen, weshalb es zu diesen Taten kam.
1: Ja, nur die Stimmen, ne? Dass es ihm befohlen wurde, hat er ja gesagt. Aber nicht warum, ja.
0: Genau, und warum er sich ausgerechnet diese Menschen ausgesucht hat. Ich bin natürlich keine Psychologin, aber es ist natürlich auch immer die Frage, wenn er jetzt wirklich wahllos auf Menschen losgegangen wäre, dann finde ich, macht dieser Stimmenaspekt mehr Sinn, als wenn er wirklich sich vorher da erst anmeldet und sagt, ja, ich komme zum Vorstellungsgespräch und dann die Leute tötet. Weil das muss ja dann schon wirklich, ja, was Planbares sein. Also ganz, ganz schwierig.
1: Ja, das meine ich ja, es passt irgendwie nicht zusammen. Also der Name hatte mir was gesagt, Fast Food Killer hatte ich irgendwie schon mal gehört, aber die Geschichte dahinter hätte ich jetzt nicht wiedergeben können. Also schon, dass man davon mal gehört hatte oder ich davon schon mal gehört hatte, aber nicht bewusst. Also bei manchen Sachen, da hört man ja den Namen und sagt, ach ja, das war dies und das. Also so nicht. Aber auch nicht, dass ich noch nie was davon gehört habe.
0: Ja, also es gibt ja noch jemanden, ich weiß gerade leider den Namen nicht, der hat ja mal wie so eine Geiselnahme in so einem Fastfood-Restaurant gemacht. Und ich hatte auch, als ich zuerst irgendwie von dem Fall gelesen habe, ich zuerst gedacht, dass der gemeint ist. Aber dann eben durch die Recherche wurde mir halt klar, dass das eigentlich ein ganz anderer Fall ist. Also dass das nichts Einmaliges ist, sondern dass das ja wirklich was Wiederholendes ist. Und so kannte ich den Fall zum Beispiel auch noch nicht.
1: Nee, ich auch nicht. Kann auch sein, dass ich den anderen meine, wenn er so ähnlich betitelt wurde, kann das auch sein.
0: Ja, ich finde es auch immer schwierig, darüber zu urteilen, wie er jetzt zu Tode gekommen ist. Ob das jetzt eine Gnade war, ob das jetzt gut war oder ob ich es mir eher gewünscht hätte, wo ich das immer komisch finde, sich die Todesstrafe zu wünschen. Aber ob man sich dann halt

0: nicht mehr auf der Erde verweilt und irgendwie seine Strafe kriegt, indem ihm dasselbe passiert wie den Opfern. Und auf die andere Art denke ich immer, aber damit macht man es denen ja auch irgendwie leicht, weil, ne, okay, du hast an dem Moment, dass du weißt, du wirst halt getötet, aber das ist dann aber auch absehbar, die Zeit, weißt du, du hast dann vielleicht Angst und aber du weißt, du musst jetzt nicht noch 20 Jahre da im Gefängnis aushalten und keine Ahnung, was da so passiert, je nach Tat und je nach Gefängnis und mit Insassen und allen drum und dran. Weißt du, ich bin da immer so zwiegespalten, ob ich es gut finde oder nicht gut finde, weil es sowohl als auch Punkte gibt. Deswegen kann ich das immer nicht so wirklich beurteilen für mich persönlich, was ich da am besten gefunden hätte. Und jetzt wie in dem Fall hat halt die Natur es dann letztendlich geregelt.
1: Ja. Ja, Todesstrafe ist ja generell mal ein sehr schwieriges Thema. Deswegen gibt es da, glaube ich, kein richtig und kein falsch. Also das ist ja ganz viele Vorteile, ganz viele Nachteile. Also ist schon sehr, sehr schwierig. Aber das Einzige, was ich mir dann immer denke, ist halt, dass diese Menschen halt niemand anderem mehr wehtun können.
0: Genau, und das ist ja jetzt gegeben in dem Fall, ne? Ob er jetzt letztendlich die Todesstrafe vollstreckt gekriegt hat oder natürlichen Todes gestorben ist, Fakt ist, er tut niemandem mehr was, ne?
1: Ja, und ich finde, das ist so die Hauptsache eigentlich an dem ganzen Fall.
0: Und ich weiß auch nicht, ich meine, ich kann mich nicht reinversetzen, ich hoffe auch, dass ich es niemals muss, aber ich wüsste jetzt nicht, ob es mir persönlich irgendwie ein besseres Gefühl geben würde, wenn jemand aus meiner Familie oder aus dem näheren Umfeld jemanden ermordet hätte, ob es mich glücklicher klingt falsch, aber weißt du, was ich meine, glücklicher machen würde, dass derjenige dann die Todesstrafe bekommen hat. So, ich weiß nicht, ob das wird die Tat ja nicht rückgängig machen, das wäre ja kein Unterschied.
1: Ja, ich verstehe, was du meinst.
0: Also wenn derjenige gefasst wurde und ist festgesetzt und läuft jetzt nicht draußen rum, wenn jemand noch frei rumläuft und man weiß nicht, wer es war und alles, ist es nochmal ein ganz anderes Thema, ne?
1: Ja. Ja, aber ich glaube, wenn wir das Thema noch anfangen, dann wird die Folge sehr, sehr lang.
0: Ja,
1: deswegen würde ich sagen, lassen wir es bis hierhin. Danke dir fürs Zuhören. Ich danke euch fürs Zuhören.
0: Ja, danke dir für die Recherche.
1: Gerne. Passt auf euch auf und dann hören wir uns bis zum nächsten Mal. Tschüss.
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1: Im Studio André Glatzel. Schönen guten Morgen. Neue Sanktionen gegen Russland und mögliche Sicherheitsgarantien für die Ukraine. Darum geht es heute beim Treffen der sogenannten Koalition der Willigen. Die Staats- und Regierungschefs, unter ihnen auch Kanzler Merz, treffen sich zum 35. Unabhängigkeitstag der Ukraine mit Präsident Selenskyj. Russland überzieht das Land einem wahnsinnigen Drohnenkrieg, sagte Bundesaußenminister Wadephul bei seinem Besuch in der Ukraine. Er betonte nochmals im Ersten:
2: Wir stehen an der Seite der Ukraine, wir unterstützen sie und wir machen damit deutlich, Putin wird militärisch seine Ziele nicht erreichen. Und je früher er das einsieht und je früher er zu Verhandlungen bereit steht, umso besser.
1: Der Drohnenvorfall am Flughafen Leipzig-Halle, das gefundene Waffenlager bei Berlin. Deutschland muss noch stärker gegen hybride Angriffe aus Russland vorgehen, sagen Innenpolitiker von Grünen und SPD in der Süddeutschen Zeitung. Mehr von Gisa Weber.
3: Der Grünen-Politiker von Notz warnt vor Spionage, Sabotage und weitreichender Einflussnahme. Deshalb brauche es jetzt dringend eine entschlossene politische Reaktion der Bundesregierung. Auch der SPD-Politiker Fiedler verlangt spürbare Konsequenzen für Moskau. Vor allem Putins Schattenflotte vor Europas Küsten müsse gestoppt werden. Bundesinnenminister Dobrindt hatte nach den Vorfällen eine entschiedene Antwort der Bundesregierung angekündigt.
1: Die Bahngewerkschaft EVG fordert einen besseren Schutz fürs Zugpersonal vor Gewalt und droht mit Streiks. Sollte die Bundesregierung nicht wie versprochen bald ein Gesetz auf den Weg bringen, wird im Januar der Betrieb lahmgelegt, sagte Gewerkschaftschef Burkhardt. Hintergrund ist die tödliche Attacke auf einen Bahnmitarbeiter im Februar. Der Rheinpegel erholt sich von seinen Tiefstständen, allerdings nur langsam. Besonders an der extrem flachen Stelle bei Kaub bleibt die Lage weiter angespannt. Hitze und Dürre haben vielen Flüssen zugesetzt. Viele Bundesländer haben deswegen etwa das Sonntagsfahrverbot für Lastwagen gelockert. Zwei Überraschungen bei den Sonntagsspielen im DFB-Pokal. St. Pauli stolpert gegen Rot-Weiß Essen. 0:2 verliert der Bundesliga-Absteiger gegen den Drittligisten. Und auch der zweite Absteiger Heidenheim patzt. Beim Regionalligisten Jeddelo 2 aus Niedersachsen gab es eine 2:5 Niederlage.
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4: Mit KI-Support. Sonnig ist es heute erstmal ziemlich oft, nur zwischendurch ziehen mal ein paar Wolken durch und zwischen Vorpommern und Uckermark kann auch kurz ein Schauer runterkommen. Sonst bleibt es meist trocken und dazu werden es heute meist 22 bis 28 Grad. Morgen kommen von der Mitte her mehr Wolken rein, dazu regnet es erst vereinzelt und später sind auch Schauer und einzelne Gewitter drin. Maximal bis 27 Grad.

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1: Im Studio Holger Dilk. Schönen guten Morgen. Neue Sanktionen gegen Russland und mögliche Sicherheitsgarantien für die Ukraine. Darum geht es heute beim Treffen der sogenannten Koalition der Willigen. Die Staats- und Regierungschefs, unter ihnen noch Kanzler Merz, treffen sich zum 35. Unabhängigkeitstag der Ukraine mit Präsident Zelensky. Russland überzieht das Land einem wahnsinnigen Drohnenkrieg, sagt Bundesaußenminister Wadephul bei seinem Besuch in der Ukraine. Er betonte nochmals im ersten:
2: Wir stehen an der Seite der Ukraine, wir unterstützen sie und wir machen damit deutlich, Putin wird militärisch seine Ziele nicht erreichen. Und je früher er das einsieht und je früher er zu Verhandlungen bereit steht, umso besser.
1: Vor der Kabinettsklausur wächst der Druck auf Bundeskanzler Merz und seine Regierung. Der Mittelstandsverband BVMW fordert in der neuen Osnabrücker Zeitung mehr Führung in der Koalition. André Glatzel.
3: Geschäftsführer Ahlhaus wirft der Regierung Planlosigkeit und schlechte Kommunikation vor. Das ständige Zerreden wichtiger Reformen bei Rente und Gesundheit zerstöre Vertrauen. In Sachen Klimaschutz fordert der Deutsche Landkreistag mehr Unterstützung für Städte und Gemeinden. Neue gemeinsame Zuständigkeiten beim Klimaschutz lehnt Präsident Brötel in den Funke-Zeitungen ab. Stattdessen müssten Bund und Länder die Kommunen dauerhaft finanziell besser ausstatten.
1: Der SPD-Innenpolitiker Fiedler fordert ein härteres Vorgehen gegen Russland. Vor allem Putins Schattenflotte vor Europas Küsten müsse gestoppt werden, sagte er der Süddeutschen Zeitung. Hintergrund sind mehrere mutmaßliche russische Aktionen, etwa der Drohnenvorfall am Flughafen Leipzig. Der Hitzesommer mit etwa 14.000 Toten ist für AfD-Co-Chef Chrupalla ein ganz normaler Sommer und keine Folge des Klimawandels gewesen. Im ARD-Sommerinterview warf er der Bundesregierung Panikmache vor. Gleichzeitig forderte Chrupalla mehr Klimaanpassung, etwa Klimaanlagen in Schulen, Kliniken und Altenheimen. Zwei Überraschungen bei den Sonntagsspielen im DFB-Pokal. St. Pauli stolpert gegen Rot-Weiß Essen. 0:2 verliert der Bundesliga-Absteiger gegen den Drittligisten. Und auch der zweite Absteiger Heidenheim patzt. Beim Regionalligisten Jedelo 2 aus Niedersachsen gab es eine 2:5 Niederlage.
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4: Mit KI-Support. Sonnig ist es heute meistens, nur ab und zu schieben sich mal mehr Wolken rein und ganz vereinzelt kommt zwischen Vorpommern und der Uckermark auch ein kurzer Schauer runter. Im Südwesten sind zeitweise mehr Wolken dabei. Dazu liegen die Höchstwerte bei 22 bis 28 Grad. Morgen wird's in der Nordosthälfte sonnig und trocken, sonst ziehen mehr Wolken auf und es regnet später auch mal. Maximal bis 27 Grad.

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1: Im Studio Holger Dilk. Schönen guten Morgen. Wie kann die Ukraine weiter unterstützt werden? Darüber beraten heute die Staaten der sogenannten Koalition der Willigen. Bei dem Treffen geht es um neue Sanktionen gegen Russland und mögliche Sicherheitsgarantien für die Ukraine. Vor dem Gipfel hat Bundesaußenminister Wadephul bei seinem Ukraine-Besuch mehr Waffenlieferungen gefordert. Es fehle vor allem an Flugabwehrsystemen, sagte er im Ersten.
2: Es ist ein wahnsinniger Raketenkrieg, ein Drohnenkrieg, den Putin gegen die Bevölkerung führt. Und da braucht die Ukraine Schutz. Und da ist jedes System, was wir aus unseren Beständen entnehmen und hier zur Verfügung stellen, einfach ein System, was Menschenleben schützt und was einen Dienst für unsere Freiheit leistet.
1: Bei Volkswagen könnte es in den kommenden Tagen Klarheit geben über die Pläne des Konzerns. Gleich 9 Betriebsversammlungen soll es diese Woche an den verschiedenen Standorten geben. Silas Quiring.
3: Dabei hoffen die Beschäftigten natürlich auf verbindliche Aussagen zum Sparplan. Bis zu 100.000 Stellen sollen weltweit wegfallen. Außerdem stehen die Werke in Hannover, Emden, Zwickau und Neckarsulm auf der Kippe. Schon heute Abend besucht Niedersachsens Ministerpräsident Lies auf Einladung des Betriebsrats das Werk in Hannover. VW-Chef Blume nennt die Lage mehr als kritisch und den Konzern überdimensioniert. Er sieht die Probleme aber bei der gesamten Autobranche und nicht nur bei VW.
1: Der Mittelstand fordert von Kanzler Merz mehr Führung in der Koalition. BVMW-Geschäftsführer Ahlhaus wirft der Regierung in der Neuen Osnabrücker Zeitung Planlosigkeit und schlechte Kommunikation vor. Debatten über Rente, Gesundheit und eine höhere Mehrwertsteuer würden Vertrauen zerstören und den Konsum bremsen. Deutschland muss stärker gegen hybride Angriffe aus Russland vorgehen. Der grünen Innenpolitiker von Notz fordert in der Süddeutschen Zeitung dringend eine entschlossene Reaktion der Bundesregierung. Er warnt vor Spionage, Sabotage und Anschlagsplänen. Auch der SPD-Politiker Fiedler verlangt spürbare Konsequenzen für Moskau. Die Bundesligisten sind bisher alle souverän durch die erste Runde des DFB-Pokals gekommen. Freiburg konnte sich gegen Düsseldorf mit 5:1 durchsetzen. Gladbach gewinnt mit 5:0 gegen Schotten Mainz und der Lokalrivale Mainz 05 feiert ein 9:0 Schützenfest gegen den VfB Krischow aus Brandenburg.
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4: Mit KI-Support. Sonnig ist es heute meistens, nur ab und zu schieben sich mal mehr Wolken rein und ganz vereinzelt kommt zwischen Vorpommern und der Uckermark auch ein kurzer Schauer runter. Im Südwesten sind zeitweise mehr Wolken dabei. Dazu liegen die Höchstwerte bei 22 bis 28 Grad. Morgen wird's in der Nordosthälfte sonnig und trocken, sonst ziehen mehr Wolken auf und es regnet später auch mal. Maximal bis 27 Grad.

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0: Liebe Podcast-Gemeinde, wir haben uns heute hier versammelt, um eine weitere Folge unseres heißgeliebten Podcastes Abteilung Verpeilung aller Unfug ist schwer aufzuzeichnen. Dafür haben wir uns wie gehabt in der Area 50 Schnur eingetroffen, um euch auf tolle Sprichwörter zu bewegen, hätte ich fast gesagt, die wir uns rausgesucht haben, die wir auch ein bisschen veräppeln wollen und auch so ein bisschen mit Hintergrundgeschichte. Und wenn ich sage wir, meine ich natürlich nicht nur mich alleine, sondern auch meine Wenigkeit. Und ich bin auch dabei. Hi. Nein, natürlich ist Marcel wieder mit dabei. Schön, dass du da bist. Okay, Marcel hat seine Stimme in Schleswig gelassen.
1: Nö.
0: Des Weiteren...
1: Ich wollte einfach nur warten, ob da noch irgend so eine fiese Bemerkung in deiner Begrüßung kommt. Deswegen habe ich erstmal nichts gesagt. Ich habe so abgewartet.
0: Ich kann auch nicht.
2: Seit wann?
1: Mach mal weiter.
0: Dazu, wie ihr gehört habt, Nico, den kriegt man ja auch nicht aus seinem Bunker raus. Schön, dass wir hier sein dürfen, Nico.
2: Gerne.
1: Ja, sonst wären wir hier gar nicht reingekommen. Er ist ja hier der Torwächter.
0: Und wer ist dann der Schlüsselmeister?
1: Ja.
2: Das sage okay. Ich jetzt nicht.
0: Okay. Dementsprechend, Moni ist natürlich auch mit dabei als vollwertiges mit ohne Glied.
3: Hallo Moni.
1: Türstopper.
0: Türstopper. Ja, wir haben das Thema Sprichwörter, Redewendungen veralbern. Was kann ich mir darunter vorstellen, fragt sich jetzt bestimmt der ein oder andere. Genau das, was das Thema sagt. Wir nehmen altbekannte Sprichwörter, veralbern die nach allen Regeln der Kunst und gehen auch noch so ein bisschen auf die Hintergründe ein, woher das kommt, wieso man das so sagt, wie es gesagt wird. Dann würde ich einfach mal sagen, Marcel, würdest du uns die Ehre erweisen, nicht anzufangen?
3: Ja.
0: Gut, danke. Moni, möchtest du anfangen?
3: Ich soll? Na gut.
1: Moni soll auch nicht anfangen.
0: Okay. Doch, Moni darf heute.
2: Ladies first.
4: Ladies Frost.
0: Ladies Frost, ja. Womit wir schon beim ersten wären.
2: Hatte jemand?
0: Nein.
1: Lady Frost, war das nicht hier diese blonde Schlampe da von
0: das
1: Disney?
0: Ist, du meinst die Eiskönigin.
1: Ja, sag ich doch.
0: Ja, aber Lady Frost, ja gut, könnte man so...
2: Doch, Elsa.
0: Also, ihr merkt, wir sind heute wieder sehr gut drauf, was das Verschießen von irgendwelchen
4: also, da
0: Spitzen
4: kann ich
0: angeht.
4: Mal einhaken.
0: Ja, bitte. Genau das war der Plan.
4: Wenn ihr nämlich schon mit Königshaus und so weiter anfangt, dann switchen wir doch mal rüber nach England.
0: Oh.
4: Jawohl, ja. Ich habe nämlich, der frühe Vogel kann mich mal.
0: Ah, ja. Der frühe Vögler vögelt den Wurm. Nee, der frühe Fänger vögelt den Wurm.
1: Der frühe Fänger vögelt den Wurm, ja.
4: Der frühe Vogel... Ist euch aufgefallen, dass wir immer noch nicht das Original hatten?
1: Der frühe Vogel fängt sich eine, wenn er nicht das Maul hält.
0: Ja, auch gut. Aber ich glaube, das Original sollte allen bekannt sein. Oder, Nico, wie geht das Original?
2: Der frühe Vogel fängt den Wurm.
0: Ich weiß jetzt nicht, ob das zu verstehen war da draußen.
2: Der frühe Vogel fängt den Wurm.
1: Aber nicht so laut.
0: Genau so ist es.
2: Der rollt leise.
0: Und weil der frühe
1: ja,
0: Vogel
1: du auch rollt
0: leise.
1: Ja, rollt leise, genau.
4: Manchmal.
1: Manchmal, okay.
4: Also, wie wir schon gemerkt haben, da werden dann so Zwischenrufe auch nicht ausbleiben heute. Das kennen wir ja schon.
1: Aha.
4: Auf jeden Fall kommt das gute Stück ursprünglich Tatsache aus dem Englischen. Es findet sich dort bereits in einer Sprüchesammlung von William Camden oder Camden, keine Ahnung, wie man den ausspricht, aus dem Jahre 1606. Und im Englischen ist das Tatsache genauso, also 1:1 übersetzt. The early bird catches

0: The Wall.
1: Okay.
2: Thus, the early bird catches the worm, my dear.
0: Genau, quasi.
2: Oh, splendid, marvelous. Yeah. Absolutely.
0: Soll ich meine gleich durchhauen oder sollen wir reihum?
1: Nee, hau durch. Ja,
0: hau durch.
1: Ja, hau durch, ja.
0: Okay.
1: Mach fertig den Aal.
2: Hast du noch mehr dazu, wo das dann irgendwie herkommt?
0: Nee, nö. Mehr habe ich dazu nicht gefunden.
2: Nee, alles cool.
1: Nee, das ist auch nicht so einfach gewesen.
0: Nee, wie ich muss ich auch sagen. Also
1: gedacht hätte.
0: Ich habe tatsächlich bei dem nächsten zwei verschiedene Sachen, sag ich jetzt mal, gefunden, wo das angeblich herstammen soll.
2: Ja, her damit, dann suchen wir uns die bessere raus.
0: Und zum einen, ja, pass auf, zum einen aus der Bibel und zum anderen aber auch von den Gebrüder Grimm.
1: Ist doch relativ ähnlich.
2: Genau.
1: Die einen erzählen Märchen und die anderen sind die Gebrüder Grimm. Also.
2: Nimm das, Papst Leo.
0: Ich denke, wenn ich damit anfange, was ich gefunden habe, wo es herkommt, kommt ihr, ohne dass ich es nenne, erstmal nicht drauf, welches es ist.
2: Okay, mach mal.
0: Aber ich sag trotzdem mal. Also, im Wörterbuch der Gebrüder Grimm finden sich Quellen aus dem 17. und 18. Jahrhundert.
2: Mhm.
0: Und Bezug zur Bibel ist, da kann man sich's eigentlich schon fast ableiten, wer frei von Schuld ist, werfe den ersten Stein.
1: Jehova! Jehova! Jehova!
2: Ich hab's gewusst.
1: Ich hab's gewusst. Danke, Monty Python, dafür.
2: Kann es sein, dass Weibsvolk anwesend ist?
1: Nein, nein, nein, nein, nein, nein, nein.
0: Sie war sie.
1: Er war's.
2: Ab nach hinten. Einer tanzt immer aus der Reihe. So. Oh,
0: ja. Wenn du dann gerade schon so schön eingehakt hast, wie geht denn das Original?
1: Ja.
2: Always look on the bright side of life.
0: Nein.
3: Solarium, ja. Papa, ante Porter.
1: Ja, wer frei von Sünde ist, werfe den ersten Stein. Also,
0: nein. Ne?
2: Hä? Wer eine freie Hand hat, schmeißt den ersten Molly. Das macht man in Hannover, ich weiß. Aber.
0: Nein.
2: Erster Mai, Chaostage. Oder auf dem Hamburger Kiez.
1: So. Nee, wer ohne Sünde ist, werfe den ersten Stein. Aber wenn du das...
0: Bleibt sich gleich, ob frei von Sünde oder ohne Sünde, bleibt sich gleich.
1: Ja.
0: Das ist aber nicht das, was ich meine.
2: Dann erzähl.
1: Ja. Ja, bitte.
0: Erst die Veralberung.
2: Na gut.
0: Wer im Glashaus sitzt, sollte sich nicht nackig ausziehen.
1: Wer im Glashaus sitzt, sollte im Dunkeln kacken.
2: Wer im Glashaus schmeißt, sollte nicht auf Steinen sitzen.
0: Nico, das Original.
3: Ja, geil. Wir bin ich total irritiert gerade.
2: Wer im Glashaus sitzt, ist bei Big Brother.
0: Manchmal könnte man das denken, ja.
3: Ja. Nein. Wer im Glashaus sitzt, sollte nicht mit Steinen schmeißen.
0: Genau.
1: Wer im Glashaus sitzt, hat kein Geld für Wände. Also für Steinwände.
0: Ich wollte gerade sagen.
1: Weil ist ja alles aus Glas.
0: Ja.
2: Aber mittlerweile ist Glas doch teurer als Stein.
0: Ja.
2: So eine Glasfront oder sowas? Alter, finde.
1: Ja, okay. Aber.
2: Oh, übrigens auch ein gut veraltetes Sprichwort. Nee.
1: Ja. Oh. Aber weiter. Auf der anderen Seite, ne, wer im Glashaus sitzt, hat viel zu viel Zeit mit Putzen zu verbringen.
0: Ja.
2: Wozu? Warum?
0: Weil du sonst nichts mehr siehst.
2: Ja, bist du blöd? Alles, was wichtig ist, kann ich googeln. Warum war ich fest?
1: Ja, wenn du schon ein Glashaus hast, dann willst du deinen Prunk ja auch. Ich sag mal, zur Schau stellen. Und dann willst du ja auch, dass die Leute reingucken.
2: Ja, aber wenn du ein Glashaus besitzt, dann ist es bei schlechtem Wetter natürlich richtig blöd, wenn du da zum Beispiel Schokolade lagerst, wenn du da oder irgendwelche wärmeempfindlichen und hochexplosiven Stoffe lagerst.
0: Bei schlechtem Wetter, das ist doch Schokolade egal.
2: Bei starkem Wetter, hier, sowas, schönem Wetter, sowas.
0: Du hast schlechtes Wetter
3: gesagt. Ja, schlechtes Wetter gesagt.
2: Für die Schokolade ist es schlechtes Wetter.
1: Alles eine Frage der Perspektive.
3: Der Perspektive, ja.
2: Alles eine Fähigkeit, sich noch aus der Situation rauszureden. Ihr seid doch auch alle zur Schule gegangen. Meine Güte, habt ihr nie gelogen? Das war überlebenswichtig. So zwischen der ersten und zwölften Klasse.
3: Zur zwölften war ich nicht. Hm? Bis in die zwölfte kam ich nicht. Gab's auch nicht. Bei mir.
1: Ich glaube, die Hauptschule endet nach neun, oder?
3: Ja.
0: Ja.
2: Gut möglich.
3: Hast teilweise. Ist, man kann noch eine freiwillige zehnte machen.
2: Was war? Wieso bist du nach der fünften gegangen? Oder? Ja, der Vertrag lief aus.
1: Was waren die ersten schlimmsten fünf Jahre für Nico? Erste Klasse.
2: Gehen wir mal wieder ins Glashaus.
1: Die Überleitung fand ich jetzt nicht witzig. Aber...
2: Ja, das klang wie Goofy gerade. Juckt.
0: Also zwei...
3: Naja, die Ähnlichkeit ist da.
2: Und wer bei Glashaus sitzt, der hört schlechte Musik. So.
3: Oh. Ich finde Glashaus gut.
2: Echt?
3: Ja.
2: Selber schuld. Naja.
3: Ja.
2: Das erklärt einiges mit der fünften Klasse. Dann. Also. No.
1: Haben die eigentlich mit einem Glasperlenspiel auch was zu tun?
3: Nein.
0: Die sind verwandt.
2: Weil es Glaser sind, oder wie? Hat aber nichts mit Glasnost und Perestroika zu tun.
0: Weißt du doch nicht.
2: Das war eine Frage. Na gut, so.
0: Wollen wir so rum weitermachen?
1: Ich will ich bin voll bei dir.
0: Das ist gut.
2: Achso, kam da noch was zur Erklärung mit dem Glashaus?
0: Nö.
2: Schade.
0: Nein. Nö.
2: Aber das war dann sozusagen jetzt das Original oder wie jetzt?
0: Das Original ich sollte gesagt. Nicht mit Steinen werfen,
2: ja.
0: Das hat er doch
2: gesagt. Ja, das ist mir schon klar, aber wer ohne Sünde ist, werfe den ersten Stein, hat sich dann
0: das
2: irgendwann.
0: Ist der Bezug
2: das hat sich dann irgendwann zum Glashaus abgeleitet oder so.
0: Ja.
3: Damals hatten die noch keine Glashäuser oder Glas.
1: Oder Steine.
3: Steine hatten die, da bin ich mir ziemlich sicher.
2: Die Steine hatten ihre eigene Zeit.
3: Die Steinzeit, ja.
0: So, jetzt habe ich einen, das können wir wieder mal verkehrt rum anfangen. Tatsache, wieder mit Bezug auf die Bibel. Nachzulesen, bevor ich jetzt anfange, ich fange jetzt mal ganz anders an.
2: Fang mal.
0: Nachzulesen bei der Uni Innsbruck, bei bibelserver.com. Und die Herkunft steht hier, die Bibel, Spruch 26, 27. Ich habe das Tatsache nachgeguckt, das steht da wirklich.
3: Ja. Amen.
0: Auch das. Und dieser Vers, um den es geht, geht sogar noch weiter in der Bibel.
2: Okay.
0: Die Erweiterung sozusagen, sag ich jetzt mal in Tüdelchen. Wer einen Stein hochwälzt, auf den rollt er zurück.
1: Mhm.
3: Okay. Nochmal bitte.
2: Wer
0: einen Stein hochwälzt, auf den rollt er zurück.
2: Ja, okay.
3: Hochwälzt, rollt er zurück.
2: Also im Grunde heißt das ja so viel wie macht dir nicht mehr Arbeit, als du bewältigen kannst, oder wie?
1: Nee, ich glaube, das ist eigentlich, wenn du anderen was in die Schuld, in die Schuld schieben willst,
2: okay.
1: Fällt es halt auf dich zurück.
0: Ja, so. Und welchen Spruch suchen wir?
1: Wer anderen eine Grube gräbt, der braucht in Deutschland eine Baugenehmigung.
0: Wer anderen eine Grube gräbt, hat immer noch ein Grubengrabgerät.
2: Ja.
1: Genau, oder braucht ein Grubengrabgerät.
2: Wer anderen eine Grube gräbt, sollte tief genug buddeln.
0: Nico, Original.
3: Wer anderen eine Grube gräbt, fällt selbst hinein.
2: Mhm.
3: Ja. Mhm. Bin ja irgendwie für die... Die Original zuständig.
0: Ja, irgendwie schon.
3: Das passt ja.
0: So, das Original für die Original. Ich habe die Tatsache auch nicht gefunden, irgendwelche Jahreszahlen oder sonst
2: was.
0: Das hat mich ein bisschen gewundert, ehrlich gesagt, weil eigentlich Bibel und so, die sind da ja immer wild hinterher, aber gut. So.
2: Ja, ich hätte nämlich sonst auch vermuten können, also wie gesagt, mit dem Stein eben gerade, wenn du dir zu viel Arbeit aufhältst, dann wird es dich irgendwann erschlagen.
0: Mhm.
2: Das kannst du dann ja auch auf andere Sachen.
0: Ja.
2: Also beiß nie größere Stücke ab, als du fressen kannst.
0: Oder klar.
2: Schreib mit deinem Mund keinen Scheck aus, den dein Arsch nicht einlösen kann.
0: Ja. Wow. Jetzt bin ich mal gespannt.
3: Mhm.
1: Gespannt wie Flitzebogen, wo das nächste...
0: Jetzt,
1: wo,
0: ne?
2: Wie Flitzehoden?
0: Jetzt noch nicht, aber... Eieiei.
1: Ist das ein Titel für ein Porno?
2: Ich habe zwar mal in der Videothek gearbeitet, aber der ist mir nirgendwo irgendwie begegnet,
1: der Titel. Der ist dir nie untergekommen?
2: Nö. Wahrscheinlich war der ständig vergriffen oder
1: so. Vergriffener Hoden. Also, Moni, bitte weiter.
2: Damit kennt sich jeder Urologe aus.
0: Aua.
1: Und die haben übrigens nichts mit Uhren zu tun. Ja. Vielleicht nachher ohne Uhren, aber das ist eine andere Sache.
2: Ja, das ist dann eher eine Sache des Trompologen.
1: Ja. Ich wollte sagen, lieber zwei Damen im Arm
2: als zwei Arme im Darm.
0: Aua.
1: Ja, bitte, Moni, ich höre.
2: Du warst mein Metzger, ne?
0: Ja, okay. Darmspiegelung mal anders, oder was? Eieiei.
2: Ja. Okay, mach mal weiter.
0: Ich mach gleich einen kurzen Sprung und dann darfst du quasi fast übernehmen.
3: Ein Darmsprung, oder?
0: Nein.
3: Kein Einsprung, sondern ein Darmsprung.
1: Das ja, nennt man auch Durchfall. Darmsprung.
2: Weißt du, was das Wichtigste beim Schweißausbruch ist?
3: Das Weh.
2: Ja. So, bring bitte den Spruch, sonst machen wir hier nur Blödsinn.
0: So. Mal gucken, ob irgendwer das schon mal gehört hat. Also jetzt nicht diesen Spruch, sondern ja. Ich fange ja wieder andersrum an.
2: Ja, klar.
0: Das ist also von erst...
1: Darm. aus dem Loch kommen wir nicht raus.
2: Moni, bitte.
0: Er lässt mich ja nicht.
2: Ich will nicht so viel schneiden müssen, weil jetzt halt die Schnauze.
3: Das lässt also, du drin.
0: Dieses Dingens ist das erste Mal schriftlich erfasst worden von Erasmus von Rotterdam. Der hat einen Brief geschrieben an seinen Schüler Christoph Nordhoff.
1: Fahre sie fort.
0: Okay, ich sehe lauter Fragezeichen. Na gut. Das Ganze hat den Ursprung im Lateinischen. Mal gucken, ob du jetzt drauf kommst. Aurora habet aurum in ore.
1: Aurora ist irgendwas mit Lehre bzw. Lernen.
2: Nee, das ist irgendwie Lichterhellung. Erhellung.
1: Aurora.
2: Was war das nochmal?
0: Aurora ist die Göttin der Morgenröte.
2: Ah, okay. Ah, ja, okay. Und dann irgendwas mit Aurum? Oder was sagtest du? Aurum ist Gold. Mhm. Alles klar.
3: Ah, ja. Dann habe ich es, glaube ich.
0: Mhm. Glaubst du, dann hau mal raus.
3: Also hier ist das Original.
2: Ja. Mhm.
3: Morgenstund hatte Gold im Mund.
0: Und da ich das ja nicht so damit habe, heißt das bei mir, Morgenstund hat Blei im Arsch.
3: Sehr gut.
2: Ist ja aber auch richtig so.
0: Ja.
2: Alle Leute, die morgens früh aufstehen, sollen sie ruhig machen, damit ich nach Hause kann.
0: Das wäre jetzt eigentlich eine perfekte Überleitung in die Richtung.
1: Wieso denn bloß?
0: Ich weiß auch nicht.
2: Weil wegen Latein.
1: Wollt ihr noch irgendwas weiter zu dem Morgenstund hat Gold im Mund?
2: Nee, also ich hätte sonst auch gerne, ganz gerne gewusst, wie es überhaupt zu der Redewendung gekommen ist. Ich meine, warum hat die Morgenstunde Gold im Mund? Das hätte mich jetzt noch interessiert. Aber stand da nichts zu, oder wie? Schade. Naja.
0: Also ich habe auf verschiedenen Seiten geguckt, aber so weiter ausgeführt wurde das da irgendwie nicht so wirklich.
1: Nee, das ist leider bei einigen.
0: Ja.
2: Vielleicht, wenn du gerade frisch ausgeschlafen hast am Morgen, damals waren das ja noch nicht so die Langschläfer, die sind ja wirklich mit dem ersten Hühnerkrähen und mit dem Sonnenaufgang aufgestanden.
0: Ich glaube, das habe ich aber nicht mit notiert, ich glaube, dieser Brief, den ich da erwähnt habe, der war vom Wortlaut ein bisschen anders, da war es irgendwie Aurora, bla bla bla, irgendwas mit Musika oder so. Mhm. Weil das halt dieser Student oder Schüler quasi von ihm halt gekriegt hat und er wollte ihm damit vermitteln, dass man halt, wenn man morgens schon sich ans Studieren oder wie auch immer macht, dass man dann am effektivsten ist.
2: Ach so, ja, siehst du. Ja gut, auf sowas wollte ich raus, ja. Ob das da noch irgendwelche Auflösungen gibt. Aber
0: und es gibt Tatsache, aber auch das habe ich mir so gemerkt, es gibt Tatsache, ich glaube, da kann man bei uns auch sagen, wer was ist. Ich bin definitiv eine Eule. Es gibt die Aufteilung bei uns, also bei Menschen, in Lerchen und Eulen. Mhm. Und ich bin definitiv eine Eule.
2: Aha. Aha. Also kein Morgenmensch. Kann ich so gut nachvollziehen.
1: Ja.
2: Ein normaler Tag hat vor 12 Uhr mittags nicht anzufangen.
0: So sieht das aus. Vor allem das Ding ist, ich habe damals, wo ich noch bei Maccas gearbeitet habe, da haben die immer doof geguckt, weil ich habe mich ja immer um die Nachtschichten gerissen. Mhm. Weil ich habe die Nachtschichten gemacht, weil ich bin danach immer zum Feierabend durfte ich immer 5 Minuten früher gehen, damit ich den Nachtbus gekriegt habe. Mhm. Bin dann nach Hause, hatte meine Klamotten schon draußen liegen, bin in die Klamotten mit dem Nachtbus zum Kiez und weiter ging's.
2: Wie lange ging dann da die Nachtschicht immer?
0: Unterschiedlich, je nachdem, wann du angefangen hast. Entweder bis 1 oder bis 3.
2: Okay, gut, dann ist ja auch noch ein bisschen was los.
0: Ja, ja,
2: ich hatte ja sonst vermutet, dass du sagst, du fängst irgendwie um 10 oder 11 erst an zu arbeiten. Wenn du dann morgens rauskommst, so 6, 7 zum Beispiel oder sowas, dann ist auf dem Kiez ja auch schon alles ziemlich tot.
0: Naja, wobei damals war das schon teilweise im Tunnel, da war das, ging das teilweise noch bis 12 oder 2 Uhr nachmittags.
2: Oder so, ja gut, okay. Mhm. Naja, andere Zeiten.
0: Ja, definitiv.
1: Und andere Musik.
3: Ja.
0: Ja.
2: Ja, ja, ja. Anderes Sprichwort?
0: Ein Stück weit.
3: Anderes Sprichwort.
1: Könnte man so sagen, ja.
3: Ja. Ja.
1: Ich sag erstmal das Original.
2: Mhm.
1: Per aspera ad astra.
0: Ich hätte gern Astra.
3: Ah, okay.
2: Astra hat irgendwas mit dem Stern zu tun.
0: Mhm. Ja.
3: Stern.
2: Per aspera.
0: Aspera sagt mir was. Ich hatte nie Latein, das ist gemein. Oh, das reimt sich.
1: Gut, Nico weiß nicht mal, wo Latein liegt.
0: Das weiß ich auch nicht, aber trotzdem hatte ich es nie.
2: Aspera, weiß ich nicht.
0: Sag nochmal.
2: Ist das irgendeine eingestellte Baureihe vom Opel?
1: Der
2: Opel Aspera.
1: Wer kein Aspera bauen kann, baut ein Astra.
0: Also ich sag mal, Per hätte gerne ein Astra. So viel habe ich verstanden. Aber was jetzt dieses Aspera da drin zu suchen hat, weiß ich nicht.
2: Aspera ist wahrscheinlich wahrscheinlich.
0: Weil Per ist ein Name, das weiß ich. Den hatte ich damals bei mir nämlich in der Schule. Deswegen.
2: Aspera, das ist eine Abhaltung von den Aspargos.
0: Den
2: das ist irgendwas mit Spargel.
1: Spargel?
2: Ja, Aspera, Aspargos, also Spartakus vielleicht irgendwas.
1: Also wie würdest du diesen Spruch dann übersetzen?
2: Wie war das? Aspera, nochmal?
1: Per aspera ad astra.
2: Per aspera
0: ad astra?
2: Ad astra. Schmeiß den Spargel zu den Sternen, also schmeiß den Scheiß weg.
0: Spargel ist lecker.
2: Spargel ist ekelhaft.
0: Spargel ist immer noch lecker.
1: Spargel ist lecker, hatten wir gestern erst.
0: Danke.
2: Kid, ihr Perversen.
0: Ich hatte letztens Spargel-Omelette und den einen Tag habe ich überbackene Schinken-Spargelröllchen gehabt.
2: Und wie heißt das auf Latein?
1: Nein, das war griechisch.
3: Ach so.
2: Wieso, kommst du aus dem Arsch? Nein. So. Nee, also ich komme nicht drauf. Per Aspera, gib mir mein Astra, weiß ich nicht. Mhm.
1: Über raue Pfade gelangt man zu den Sternen. Heißt okay. Es quasi wörtlich übersetzt.
3: Okay, das
1: kann man auch übersetzen mit durch Mühsal gelangt man zu den Sternen.
0: Okay.
1: Oder wie es in der ursprünglichen Version war, aus dem, da weiß ich jetzt gerade nicht, ich glaube Komödie von Seneca geschrieben.
2: Seneca oder Seneca?
1: Seneca, Entschuldigung.
2: Seneca, okay. Ja, den habe ich nämlich hier auch.
1: Und zwar ist das aus Herkules Furens, der wild gewordene Herkules. Da heißt es, non est ad astra mollis eteris via. Also zu Deutsch, es ist kein weicher bzw. bequemer Weg von der Erde zu den Sternen.
2: Alles klar, ich glaube, dann haben wir das gleiche Sprichwort rausgesucht.
0: Okay.
1: Ja?
2: Mach mal weiter.
1: Ja, wie gesagt, ne, per aspera ad astra, da kann man halt auch viel mit Bier machen. Per aspera ad jeva.
2: Okay. heißt das dann irgendwie irgendwann abgeleitet, aller Anfang ist schwer?
1: Ja.
2: Das ist nämlich auch,
0: denke ich mal, ne?
2: Ja, weil das habe ich nämlich. Na gut, dann ist es doch ein bisschen was anderes.
1: Und ich habe hier sonst auch noch, wo das quasi heute noch zu finden ist.
2: Na.
1: Auch in der original lateinischen, ne, also per aspera ad astra.
2: Ja.
1: Zum Beispiel auf dem Wappen und der Krone, also der Bezahlwährung von Mecklenburg-Schwerin.
0: Ah, okay.
1: Und zwar gab es diese Zusammenkunft von 1621 bis 1934.
2: Okay, krass.
1: Und wurde dann, nur kurzes Randwissen, aufgrund der nationalsozialistischen Regierung mit Druck behandelt, dass es sich zu Mecklenburg nur entwickelt hat. Und daraus ist dann das Mecklenburg-Vorpommern entstanden, wie wir es heute kennen. Also quasi das Gebiet, ich sag quasi, weil es nicht 1:1 das Gebiet war, sondern so ein bisschen anders. Aber wie gesagt, auf dem Wappen ist es also zu sehen, genauso wie auf der Krone. Und Krone war in dem Fall die Währung von denen.
0: Okay.
1: Ebenso ist es das Motto der United States Air Force Academy.
0: Aha.
1: Der Royal Air Force, ne, also
3: die britische.
1: Genau, britisch. Dann der RAF. Royal.
2: Die RAF.
1: Ja, genau. Oh.
2: Stimmt.
1: Dann haben wir die Royal Australian Air Force, die hat das Motto auch. Und die Royal New Zealand Air Force.
0: Aha.
1: Die haben das alle als Motto quasi.
3: Ja. Naja, gut, Australien und Neuseeland waren, glaube ich, auch englische Kolonien, wenn ich mich recht erinnere.
2: Gehörten zum Commonwealth. Australien, glaube ich, auch immer noch.
3: Ja.
2: Neuseeland weiß ich jetzt nicht so hundertprozentig, aber alles des mit in diesem Commonwealth verbunden. Ja.
1: Des Weiteren ist es heute noch zu finden auf der Flagge. Auf der Flagge von Kansas, dem US-Bundesstaat.
2: Ja.
1: Dann ganz besonders freuen wird sich darüber Nico.
3: Mhm.
1: Als anerkannter Trekkie.
3: Du spielst gerade mit deinem Leben, ist dir klar, ne?
1: Das haben schon andere vor dir versucht.
3: Ja, nun mal. Leider.
1: Also, Star Trek, zweite Staffel, zweite Folge der Serie Star Trek Strange New World. Das ist das Untermotto.
2: Okay.
1: Per aspera ad astra.
2: Mhm.
1: Und zwar ist es da als Leitspruch der Sternflotte gemeint, bevor sie zur Kolonisation gegründet wurden, glaube ich. Oder also bin ich mir jetzt nicht sicher. Aber ich meine, da was gesehen zu haben. Oh, des Weiteren ist es halt auch ein Motto von verschiedenen Universitäten und Schüler- bzw. Studentenverbindungen. Da waren aber so viele, die habe ich jetzt nicht alle.
2: Nee, ist ja alles gut. Das macht ja auch nichts, aber das ist ja schon mal.
1: Und es ist noch das Motto einer holländischen Stadt namens Gouda. Und ja.
2: Von dort kommt der Käse.
1: Nein.
2: Nicht?
1: Jein.
3: Da kommt der Jeder mal her.
1: Nein, der Gouda-Käse wurde im Umland der Stadt Gouda hergestellt und erfunden. Mhm. Aber die Stadt Gouda hatte das Handelsmonopol, sag ich mal, dafür, um den zu exportieren.
0: Mhm. Die Stadt Gouda hatte die falschen Kühe.
1: Genau, gelbe Kühe.
3: Die hatten nur die Milka-Kuh.
1: Nee, eben nicht.
0: Nein, die Milka-Kuh steht in Wien.
3: Ist umgezogen.
0: Ja.
1: Genau.
0: Die steht da wirklich.
1: Ja, alles gut. Das war das Erste. Das Zweite kennt ihr bestimmt alle.
2: Mhm.
1: Alea Iacta Est.
2: Mhm. Ich kenn's. Habt ihr nie Asterix geguckt?
3: Ja, haben wir.
2: Habt ihr mal die Comics gelesen?
0: Nee.
3: Ja, aber ist schon ein paar Tage her.
2: Kretterns.
3: Nee, ich möchte kein Croissant gerade.
1: Wieso bezeichnest du ihn jetzt als diese kleinen viereckigen Brotwürfel, die in Salat landen. Ach so, ja.
2: nein, das sind Wellpappenkisten.
1: Dann weißt du ja auch, wer es gesagt hat.
2: Ja.
1: Na?
2: Ja, der ehemalige Verteidiger von Borussia Dortmund, Julio César.
1: Genau, das hat er nämlich in einer, oder zu, ich sag mal, zu Beginn einer Schlacht gesagt.
2: Nicht im Casino?
1: Nein.
2: Hätte ja auch gepasst, oder?
1: Das Casino hat er erst drei Jahre später erfunden. Nee, das hat er tatsächlich zu Beginn einer Schlacht gesagt, weil die mussten quasi über eine Brücke und waren zahlenmäßig unterlegen, die Römer.
2: Ja.
1: Und in einer Überlieferung, es gibt mehrere Überlieferungen über diese Szene, aber in einer Überlieferung hat jemand seinem Trompadeur die Trompete geklaut und dann quasi zum Angriff geblasen, was die Führung unter Caesar ja aber noch nicht freigegeben hatte.
0: Habe ich dir erlaubt zu blasen?
1: Ja, und dann hat er halt gesagt, gut, ne, alea iacta est, die Würfel sind gefallen, beziehungsweise genau übersetzt heißt es eigentlich, der Würfel ist geworfen worden.
0: Okay.
1: Und das bedeutet so viel wie, die Würfel haben die Hand verlassen, der Ausgang kann nicht mehr beeinflusst werden. Das ist quasi dieser Moment, wo die Würfel in der Luft sind, wo du weißt, dass es losgeht, aber du nicht weißt, wie es ausgeht. So.
0: Ja, okay.
2: Ja.
1: Und ganz wichtig, wenn du es wirklich ins Deutsche übersetzen würdest mit die Würfel sind gefallen, heißt es grammatikalisch eigentlich alea iacta ust oder Lust. Weil das est in dem Fall für eine Singularität steht. Deswegen heißt dieser Satz eigentlich übersetzt, der Würfel ist gefallen, beziehungsweise der Würfel ist geworfen worden.
0: Okay. Okay. Ah.
2: Ich bin immer noch ganz fasziniert von diesem Trompadeur, der da wirklich seinen, dem da die
3: Trompete gekriegt.
2: Genau, dem die Tröte geklaut wurde. Ja, und der hat, und der andere, der dann
1: die Tröte geklaut hat,
2: der dann rumgetrötet hat, genau, der war dann laut und hat die anderen sozusagen ins Unglück gestürzt. Ein Trompadeur. Schauen wir mal kurz über den großen Teich. Laut, schmeißt alle Leute ins Unglück, heißt Trump. Also, ich würde sagen, die Geschichte wiederholt sich oder wir sind einer großen Verschwörung gerade auf der Spur.
1: Nein. Aber diesmal haben die Simpsons das nicht getan.
2: Noch nicht.
0: Ich wollte gerade sagen, noch nicht.
2: Die sind ja erst bei Staffel 36. Also
1: das, naja, aber die haben ja schon in einer Staffel seinen. Also ein Bild gehabt, wo Trump im Sarg liegt.
2: Ja, gut, irgendwann
1: aber liegt er auch. Aber das Datum hat sich nicht erfüllt.
2: Ja.
1: Von seiner Beerdigung in der Folge. Also so viel dazu.
2: Ich bin ja auch mal gespannt, ob Luxemburg irgendwann mal bei der Fußball-WM dabei ist. Und wenn sie dann 1-0 gegen Brasilien verlieren, dann haben die Simpsons wieder komplett recht gehabt.
1: Okay. Und dann habe ich noch einen Spruch, der in einer bestimmten Übersetzung in einem österreich-deutschen Kontext ein bisschen was anderes gesagt hat. Aber die lateinische Original ist Labor omnia vincit. Beziehungsweise vincit mit, ne, mit C geschrieben. Da weiß ich gerade nicht, wie das ausgesprochen wird. Labor omnia vincit.
3: Labor. Ich kenne Boa Constrictor, ja.
2: Persönlich?
0: Meine Boa
3: Constrictor. Fritte, ich habe mit dir gegessen.
0: Meine Boa Constrictor ist Jungfrau.
1: Mhm.
0: Oh, wow.
1: Nein.
0: Schade.
3: Keine Ahnung.
1: Also hier ist es jetzt übersetzt mit Arbeit besiegt alles.
3: Arbeit besiegt alles.
1: Was könnte man dazu auch noch sagen?
2: Alles klar. Ja,
3: Arbeit versaut einen immer die ganze Freizeit.
0: Ja.
2: Ja, genau. Einigkeit und Recht auf Freizeit, richtig? Du meinst, das stand. Kann das sein, dass das zufällig an einem gewissen Arbeitslager am Tor stand?
1: An einem? Ich an glaube einem. An allen.
2: Nee, nicht an allen. Aber ich meine, ich glaube, du meinst das Motto Arbeit macht frei.
1: Ja. Also so schmutzbehaftet dieses Motto dadurch auch ist, es ist ja aber immer wieder wahr. Wenn ich mit... Nee, pass auf.
2: Ja, ja, ich weiß, was ich weiß.
1: Du verdrehst die Augen. Aber wenn ich mit schlechter Laune zur Arbeit gehe und mich voll in die Arbeit stürze...
2: Ja, das ist... Das ist dann, glaube ich, auch der Sinn des...
1: Das ist der ursprüngliche Sinn.
2: Genau.
1: Richtig. Ja. Aber dieses Arbeit macht frei, das ist halt so...
2: Zynisch und böse gemeint.
1: Ja, ja, aber im Endeffekt steckt so viel Wahrheit nur allein in diesem Satz. Wenn man nicht die deutsche
2: jetzt,
1: Geschichte hintersiehst.
2: Wenn du jetzt die Nazis außen vor lässt, klar. Wenn du jetzt einfach nur diesen Satz nimmst, dann stimmt das schon. Arbeit macht frei, kann einen freien Kopf machen, kann dich von irgendeinem Stress befreien, ablenken, bla bla bla, alles gut, alles richtig, ja.
1: Ja, also wir wollen das jetzt hier nicht auf die nationalsozialistische Schiene fahren.
2: Nein, wir haben ja gesagt, dass die haben das einfach für ihre Zwecke einfach in ganz zynischen Kontext missbraucht.
1: Genauso wie das Symbol des Hakenkreuzes.
2: Richtig.
1: Ja, also von daher... Ja.
2: Haben alle keine Ideen, diese braunen... Vollpfosten.
1: Meinst du jetzt St. Pauli oder meinst du jetzt die Nazis?
2: Oh, weia.
1: Okay. weil jetzt habe ich mir das auch mit allen St. Pauli-Fans verstärkt.
2: Hast du sowieso, weil du die falsche Raute trägst. Ja.
0: Hallo?
1: Hallo? Die falsche Raute, als ob Pauli eine Raute hätte.
2: Na, die richtige Raute gibt es nur in Bremen.
0: So. Träum weiter. Das ist ein Salino immer noch, genau wie bei Gladbach.
1: Mhm. Ja.
0: Ja.
2: Aber du bist immer noch neidisch auf unsere Torhymne, zumindest auf den ersten Teil davon.
1: Ja, ja, das
2: Schiffshorn.
1: Das ist schon.
0: Da
3: die Torhymne ist cool.
0: Da haben wir aber schon mehrfach drüber gesprochen.
2: Die Torhymne von Werder ist cool?
3: 500 Mal.
2: Die ist scheiße.
3: Ich finde das
2: nicht so geil. Ich finde die so
1: geil. Naja, als geneigter Bremer hört man sie ja auch nicht so oft im Stadion.
2: Die man wirklich. Stimmt, die sind auswärts stärker.
1: Also von daher, möchtest du uns jetzt mit deinen Sprüchen beehren oder habt ihr noch irgendwas zum Veralbern für meine drei?
0: Bist du schon fertig im Latein?
1: Ich bin mit meinem Latein am Ende.
2: Ich hätte jetzt sonst gesagt, ne, also, ne, weil Arbeit macht frei, ne, also wer arbeitet, kann auch frei machen.
0: Ja.
1: Ja, okay.
2: Muss natürlich auch sein. Und
1: nachdem, was dein Chef dazu sagt.
2: Der ist doch selber nie da, der Idiot.
1: Ja, okay.
3: Der lebt das Motto.
2: Ja, ihr arbeitet
0: nicht mehr frei. Ich mehr frei, genau.
2: Und ich muss noch einmal ganz kurz zusagen zu dieser Nazi-Bezeichnung, wie die das verwendet haben. Sie haben mit ihrem Stil ja auch irgendwo recht gehabt. Die haben ja die ganzen Leute da in das Lager reingesteckt, haben sie zwangsarbeiten lassen. Mhm. Dadurch sind natürlich auch viele gestorben oder wurden generell gleich weggemacht. Mhm. Und somit hatten sie wieder mehr freie Plätze.
0: Ja, okay.
2: So kann man auch, kann man auch so ganz, ganz böse sehen. Ja. Ne? Aber gut, ich würde sagen, lassen wir das mal sagen.
1: Ja, lassen. Das Thema ist dunkel genug.
0: Ja,
1: ich fasse so wie in Uniform.
0: Wollen wir noch mal, nur mal so zwischendurch gefragt, wollen wir noch mal meine zwei tierischen mit reinschmeißen?
2: Ja, schmeiß mal rein.
0: Ob ihr die veralbert?
2: Ja, klar.
0: Weil mir ist nämlich nichts eingefallen.
2: Kriegen wir hin. Wir sind hier vier Spezialisten für Blödsinn.
1: Ja.
0: Also, von dem ersten, ich habe es andersrum geschrieben, aber ist egal, ist die früheste bekannte schriftliche Form um das Jahr 1598 datiert. Was ich ganz witzig finde, jetzt mal allgemein gesagt.
3: Ja. Dein Geburtstag.
0: Dass ich...
1: Was? 1598? Ich dachte, das wäre dein 100. Geburtstag.
0: Was ich sagen wollte, wenn der Herr Schnorr mich mal ausreden lassen würde...
2: Nico war ja schon der Babysitter von Julius Caesar.
0: Ja. Dass ohne dass ich drauf geachtet habe, falls ihr mal drüber gestolpert seid, alle meine Sprichwörter um 1600 waren. Mm. 1598, 1606, da habe ich nicht drauf, also danach habe ich es nicht ausgesucht. Das ist mir danach...
2: Ich glaube, wenn du das gerade da schon in der Schule mitgekriegt hast, ist doch alles nach.
1: Und ich glaube tatsächlich, so viel Jahreszahlabweichung, nenne ich es mal, kriegt man da auch gar nicht hin. Weil entweder du hast es um die, ich sag mal, Nullerzeit, ne, also 1 vor bzw. 1 nach Christus, weil es zu der Zeit passte, oder so um die Zeit, weil es zu der Zeit passte. Ich weiß nicht, was in 300 Jahren aus unserer Zeit für Sprichwörter noch genommen werden.
2: Walla, Bruder, ich küsse dein Auge.
1: Julu und Swag und so.
0: Ja.
1: Also von daher, ne?
0: Also das gute Stück heißt Neugier ist der Katze tot.
3: Neugier ist, kenn ich.
2: Ja, Curiosity killed the cat, ja.
3: Ich kenne eine andere Formulierung dafür, glaube ich. Neugierde bringt nicht nur Katzen um.
2: Ja,
3: oder Schweine ist, um? Irgendwie sowas.
2: Kann man auch mal eben verwechseln.
3: Ja.
2: Gut, aber im chinesischen Restaurant auf dem Menü ist es praktisch dasselbe.
1: Das unterscheidet sich nur durch einen Strich. Ne?
0: Das werde ich Raya dann nachher petzen, dass du sie Schwein genannt hast.
3: Nein.
0: Doch. Oh.
2: Aber neun Bier sind der Katze tot. Ja.
1: Was, neun Bier?
2: Neun Bier sind der Katze tot.
0: Das kannst du auch so nicht sehen, weil die Katze hat ja mehrere Leben.
2: Neun Leben, neun Leben. Bier. Es kann Starkbier sein, es kommt auf die Menge an.
0: Ja, okay.
2: Paracelsus, die Menge macht das Gift.
0: Und einen habe ich noch.
1: Einen habe ich noch.
0: Ja, nein. Tatsache, auch vermutlich 16. Jahrhundert.
2: Ja.
1: Hey.
0: Ist die Katze aus dem Haus, tanzen die Mäuse auf dem Tisch.
1: Ja. Das sagt aber, glaube ich, jeder. Ne? Also,
2: ist die Katze aus dem Haus, kratzt sie an der Tür und will wieder rein. So.
0: Okay, raus. Raus, rein, raus, rein.
1: Was ich habe dir jetzt doch gesagt, das regnet. Miau. Ja, das regnet immer noch. Miau. Nein, ich kann das Wetter nicht ändern. Miau. Ja, halt den Sammel.
2: Katzen. Ja.
3: Sehr schön.
0: Na gut, kleine Veralberung. Weiter.
2: Weiter. Dann fange ich mal an. Ich habe nämlich eine Kombination hier gleich aus mehreren Sprichwörtern.
0: Oh.
2: Denn das schlägt dem Fass die Krone ins Gesäß.
1: Ui. Wow.
2: Schon mal gehört? Also, fangen wir mal oben an. Das schlägt dem Fass den Boden aus.
1: Ja.
2: Schon mal gehört. Ne?
1: Ja.
2: Ja, also, wenn jetzt wirklich irgendwas komplett übertrieben ist und dann ein letztes Wort oder eine letzte Tat noch oben drauf gesetzt wird und dann ist endgültig Schicht im Schacht, dann ist Schluss hier. Und
1: dann war das nicht der Tropfen, der das Fass zum Überlaufen brachte, weil
2: genau.
1: Das läuft, ne,
2: sondern ja, genau.
1: Das hat dann den Boden explodieren lassen.
3: Bis er explodiert.
2: Ja, aber das hat hier einen anderen Hintergrund. So, der Ausruf bedeutet, das, also der Ausruf, das schlägt dem Fass den Boden aus. Woher stammt diese Redewendung? Aus Bayern.
0: Ach echt?
2: Ja. Oh. 1516 wurde dort das Reinheitsgebot verabschiedet.
1: Mhm. Ja, also, tschüss.
2: Ja, genau.
1: Tschüss, Reinheitsgebot. Ja, danke.
2: Kennt man ja, das ist ein Gesetz, das genau vorschreibt, welche Zutaten bei der Bierherstellung verwendet werden dürfen. Also Wasser, Hopfen, Gerste.
1: Kultenschleim.
2: Nee, eben nicht. Nicht nach deutschem Reinheitsgebot. Wirklich nur Wasser, Hopfen und Gerste. Also was anderes darf nicht mehr rein.
0: Okay.
2: Ja, gibt es seit 500 oder über 500 Jahren. So. Das Reinheitsgebot wurde streng überprüft und wenn in einer Brauerei Bier entdeckt wurde, das anders zubereitet worden war, also mit anderem Zeug, deinem Krötenschleim zum Beispiel oder was weiß ich, mit Socken.
1: Mit Socken kenne ich das. Das ist doch Kölsch dann, oder?
0: Wieso kennt man doch Sock-Ale?
2: Sock-Ale.
1: Sock-Ale.
2: Jetzt weißt du, warum die Engländer das Bier warm trinken.
1: Frisch gefiltert.
2: Nee, aber Kölsch, das ist einfach nur dieses Tauwasser von den Bierflaschen. Das wird nur aufgefangen und dann ein bisschen eingefärbt. Mehr ist das
3: nicht. Ich wollte gerade sagen, das füllen sie ab, wenn es regnet. Doch.
2: Ja.
0: Kölsch ist kein
2: Bier. Nein, also wenn man entdeckt hat, dass das Bier eben nicht nach Reinheitsgebot gebraut wurde, dann wurden den Fässern die Böden ausgeschlagen und die ganze Suppe lief über den Fußboden und konnte dadurch nicht mehr verkauft werden.
0: Es gibt aber eine Sauerei und wer wischt das weg?
2: Das ist denen doch egal.
1: Das
3: schuld
1: für,
3: selber.
1: Das Nein. wird für Kölsch verwendet.
0: Mit so, wie diese Fußbodenabzieher.
3: Das stimmt, das wäre für Kölsch gewinnen. Und wenn das mit
1: Handtuch.
3: Ah, und dann kam später noch die Socken dazu, das wurde denn das Alt.
1: Ja. Genau, wenn du es mit getragenen Socken aufgewischt und dann ausgefroren hast, das war alt.
3: Ah, wieder was gelernt.
2: Und wenn du diese nassen Socken dann eine Zeit lang einfach nur hingelegt hast, dann ist es ein Lagerbier oder was?
1: Und wenn das schwarze Socken waren?
2: Dann waren es Pilz.
1: Nee, das ist dann ja Fußpilz. Nein, ja, das ist eben Dunkelbier.
2: Schwarzbier.
1: Ja.
2: Schöne Grüße nach Köstritz. Naja.
3: Schade, schade.
2: Machen wir mal weiter. Ich sagte ja, das schlägt dem fast die Krone ins Gesäß.
0: Ja. Ne?
2: Etwas die Krone aufsetzen. Ist auf den Brauch zurückzuführen, dass Bauherren ein Richtfest feiern. Mhm. Das kennt man ja heute auch noch, ne? Wenn der Dachstuhl fertig ist, bei einem Neubau wird ja so eine Krone aufgesetzt.
0: Ja. Mhm.
2: Und der Dachstuhl wird zu diesem Anlass traditionell mit einer Richtkrone geschmückt. Indem der Bauherr dem Rohbau die Krone aufsetzt, zeigt er, das Werk ist vollendet. Diese Redewendung ist also ironisch gemeint. Das heißt, wenn du jetzt einer Sache noch die Krone aufsetzt, dann sagst du, okay, das ist dann jetzt auch vollendet, das ist aber eben im negativen Sinne.
0: Mhm.
2: So. Der dritte Teil, ja, schlägt die faste Krone ins Gesäß. Eigentlich heißt es, jemandem ins Gesicht schlagen. Kann man wortwörtlich natürlich auch so nehmen.
0: Mhm.
2: Aber an die Stelle des Werfens eines Federhandschuhs, das hat man früher tatsächlich so gemacht, trat ab dem späten Mittelalter...
0: Feder oder Fede?
2: Fede, nicht Feder.
0: Okay. Mhm.
2: Nein. Trat ab dem späten Mittelalter der Brauch, einen Konkurrenten dadurch zum Duell aufzufordern, dass man ihm mit einem Handschuh ins Gesicht schlug.
0: Hm?
2: Du hast sonst immer den Handschuh hingeworfen.
0: Ja.
2: So, ich werfe dir den Handschuh zur Fehde hin, zum Duell.
0: Mhm.
2: Das hast du dann irgendwann nicht mehr gemacht. Du bist zu deinem Gegner hin.
0: Flatsch.
1: Und Batsch. Genau. Also wichtig ist, dass die Hand nicht im Handschuh war. Ne? Also du hast ihm quasi keine Backpfeife gegeben mit dem Handschuh an. Du hast den Handschuh in der Hand gehabt und dann...
2: Gibt auch eine ganz tolle Folge von den Simpsons, in dem was das betrifft. Homer Simpson hat irgendwann mal im Kino einen Zorro-Film gesehen und da wurde das gemacht. Und er hat alle Leute dann daraufhin mit einem Handschuh ins Gesicht gehauen und sagt, ich fordere dich zum Duell heraus. Die meisten haben natürlich gesagt, nee, will ich nicht.
0: Ja.
2: Und okay, dann habe ich mich halt durchgesetzt. Eine sehr, sehr schöne Szene mit so einem Federhandschuh gibt es auch bei Robin Hood, Helden in Strumpfhosen.
3: Ich wollte gerade sagen, daran dachte ich gerade, nämlich hier mit dem Ritterrüstung, Handschuh.
2: Der Sheriff von Nottingham nimmt seinen Handschuh, haut Robin von Locksley das Ding so einmal so durchs Gesicht.
3: Ja.
2: Robin guckt sich nur um, nimmt einen metallenen Ritterhandschuh so groß und semmelt ihm dem Sheriff voll eins in die Fresse.
3: Er hatte nicht seine Hand drin.
2: Nein.
3: Oh.
1: Wisst ihr, wo das heute noch verwendet wird?
2: Was,
1: also Robin? Jetzt nicht in Realität dieser
0: Handschuh oder was?
1: Dieser Federhandschuh ins Gesicht ziehen.
2: Würde ich jetzt spontan sagen? Nee, wüsste ich nicht.
1: Also ich weiß nicht mehr genau, ob das in allen Teilen ist. Auf jeden Fall Mario Party. Da gibt es...
2: Was?
1: Ja, da gibt es den sogenannten Duellhandschuh. Und wenn du den auswählst, wählst du deinen Gegner aus und dann wird das wirklich so dargestellt, dass mit diesem Handschuh einmal durchs Gesicht des Gegners
0: okay.
1: Und dann beginnt ein Duell der beiden um Münzen. Je nachdem, du kannst auch um Sterne spielen oder in einem Mario Party hast du quasi Verbündete aus dem Mario-Universum. Um die kann es dann auch gehen. Also das ist je nach Spiel und Situation ein bisschen unterschiedlich, aber es ist wirklich, dass dieser Duellhandschuh einmal durchs Gesicht des Gegners gezogen wird.
2: Ich stelle mir das gerade echt witzig vor. Du bist da so am Zocken, hast da Luigi oder sowas und dann gehst du da auf Peach hin. Ey, du Bitch!
1: Na, also es ist jetzt immer der gleiche Handschuh. Es ist so ein blauer oder grüner, je nachdem.
2: Das ist ja ganz egal.
1: Und es wird halt nur Computer animiert.
2: Ja.
1: Das ist so mit Klatsch und dann geht das
0: mit Klatsch.
1: Aber
2: das ist doch geil.
0: Ja.
3: Weißt du, woran ich gerade denken musste? Oder sagtest mit Duellhandschuhen und Sternenmünzen? Yu-Gi-Oh! Anime Staffel 1.
1: Haben sie da auch?
3: Ja, sie haben jetzt nicht geklatscht, aber du musstest doch diese Stern... Okay, war ein Sternschild.
1: Ja, stimmt.
3: Stimmst du. Machen, okay. Mhm. Okay, das war Staffel 1, wo noch die Regeln ein bisschen anders waren.
2: Na gut.
3: Ja, aber dazu, falls wir mal Folge Animes sehen.
2: Ja, machen wir. Ja. Das nächste auf meiner Liste ist... Aller Unfug ist schwer.
1: Kenn ich nicht. Nie von gehört.
2: Ursprung ist natürlich aller Anfang ist schwer.
3: Ja.
2: Im Laufe der Zeit wurde die Idee, dass aller Anfang schwer sei, in verschiedenen Kulturen und Sprachen auf unterschiedliche Weise ausgedrückt. In der deutschen Sprache taucht das Sprichwort erstmals im 16. Jahrhundert auf.
3: Oh.
2: Ja, ist ja, aber es zeichnet sich so ein Muster ab. Ne? Ja. Da wurde die Sprache wirklich lebendiger, da wurde sie echt... Ja, vielfältiger und wird auch zuweilen auf den römischen Philosoph Seneca zurückgeschrieben. Seitdem ist es ein fester Bestandteil des deutschen Sprachgebrauchs geworden. Insgesamt spiegelt aller Anfang ist schwer eine universelle Wahrheit wider, die in verschiedenen Zeiten und Kulturen anerkannt wurde. Das Beginnen eines Vorhabens ist oft mit Herausforderungen und Schwierigkeiten verbunden, aber mit Durchhaltevermögen und Entschlossenheit können diese überwunden werden, um letztendlich zum Erfolg zu führen. Bestes Beispiel sitzt hier gerade, es ist versammelt.
0: Ja.
2: Seit 5 Jahren machen wir hier diesen Scheiß und wir haben echt Probleme gehabt zu Anfang. Scheiß Mikrofonqualität, Tonqualität und wir haben immer noch die gleichen Probleme. Wir finden so selten einen Termin, um uns hier mal hinzusetzen und unseren Unfug ins Mikrofon zu husten.
0: Ja,
3: richtig.
2: Und trotzdem sind wir mittlerweile ein fester Bestandteil der Podfluencer-Community. Also
1: können wir uns dafür auf jeden Fall mal gegenseitig auf die Schultern klopfen.
2: Fass mich nicht an.
0: Ich komme da nicht hin.
2: Mach's nicht. Ich klopfe euch auch nicht auf die Schultern, ihr macht ja nichts. So.
1: Ja, doch, der eine druckt regelmäßig Wikipedia aus.
0: Nee, das Ausdrucken mache ich.
2: Siehst du?
1: Das macht er. Der eine lässt ausdrucken.
2: So, mein letztes Beispiel.
3: Der kam.
2: Was? Mein letztes Beispiel. Bestimmt schon mal alle gehört und das wird auch heute immer wieder falsch verwendet. Auf den Hund gekommen.
0: Da bin ich gespannt. Das habe ich Tatsache gelesen.
2: Wenn man das heute sagt, was fällt euch als erstes dazu ein?
0: Dass sich einer einen Hund geholt hat.
2: Richtig. Mhm. Und genau das ist falsch.
0: Ja.
1: Also ich wäre dabei, dass es eine Idee ist, wie man zu einer Lösung kommt.
2: Nee. Hat einen ganz anderen Ursprung. Nico, was sagst du?
3: Wirklich? Ganz ehrlich, ich habe null Ahnung.
2: Keine Ahnung.
3: Ich weiß, dass es eine andere Bedeutung hat, aber ich wusste noch nie, was das bedeutet. So
0: echt nicht? Wenn es das ist, was ich im Hinterkopf behalten habe, dann waren wir mehr oder weniger wahrscheinlich alle schon mal in dieser Situation.
2: Ja, ich denke schon. Ja, doch.
3: Okay.
1: Bitte kläre mich auf. Und zwar nicht über Bienchen und Blümchen.
2: Nee, aber über den Hund. So.
1: Genau.
2: Über Doggy Style. Hat einer den Film schon gesehen?
3: Doggy Style?
2: Ja,
1: ich glaube schon. Nein.
3: Es gibt einen Film, der heißt Doggies.
2: Und das ist kein Pornofilm.
1: Ist der mit Sina?
2: Nee.
3: Sina?
2: Nee, das ist so eine animierte Komödie mit sprechenden Hunden.
0: Okay.
1: Aber doch, ich glaube, die habe ich schon. Ich guck einmal kurz nach.
2: Willst du jetzt echt gucken? Ich wollte dir gerade erzählen, wie das dazu gekommen ist, wie man sagt, man ist auf den Hund gekommen.
1: Ja, bitte.
0: Mach doch.
2: Na gut.
3: Also.
2: Die Redewendung auf den Hund gekommen bedeutet, dass es jemandem gar nicht gut geht. Zum Beispiel ist seine Gesundheit ruiniert oder er hat sein ganzes Hab und Gut verloren. Es gibt mehrere Erklärungen, warum Hunde hier so einen negativen Zusammenhang haben. Einer davon lautet folgendermaßen. Manche Menschen hatten am Boden ihrer Geldtruhe einen gezeichneten oder geschnitzten Wachhund abgebildet.
3: Mhm.
2: Der sollte Diebe abschrecken und den Besitzer selber zur Sparsamkeit erziehen und ermahnen.
0: Ich glaube, früher aber Tatsache meistens geschnitzt.
2: Ja, kann ja aber auch gemalt oder reingebrannt sein, das ist ja egal. Ne? Hatte nun jemand so viel Geld ausgegeben, dass dieser Hund zum Vorschein kam, war er eben auf den Hund gekommen.
0: Mhm, leider.
2: Ja, genau. Aber auch sonst ist der Hund umgangssprachlich oft ein ziemlich armes Tier, denn früher wurden nur die Schoßhunde bei den reichen Herren verhätschelt. Ausdrücke wie jemanden wie einen Hund behandeln oder Hundeelend erinnern daran, welchen Stellenwert Hunde einfach bei den Leuten oder bei den einfachen Leuten hatten. Arme Menschen spannten sogar Hunde vor ihr kleines Fuhrwerk, da sah man sofort, wer sich keinen Esel und erst recht keine Pferde leisten konnte.
0: Ui, okay. Ja.
2: Heutzutage wird die Redewendung auch öfter für Hundefreunde benutzt. Wer sich einen Hund zulegt, ist ja ganz wortwörtlich auf den Hund gekommen und damit ist die ursprüngliche Ausdrucksweise absichtlich verdreht und veralbert.
0: Ja.
2: Tja, hat also was mit Pleite zu tun. Oh, finde ich ehrlich gesagt ziemlich gemein den Hunden gegenüber.
0: Ja.
3: Ja.
2: Des Menschen bester Freund wird ja jetzt so negativ dargestellt.
0: Ja.
2: Nein. Armer Hund.
1: Ja. Apropos Hund. Nico.
2: Buff. Schweinehund.
3: Ja, das auch.
1: Ja.
3: Meine.
0: Deine Hunde?
3: Nee, ich habe keine Hunde. Hatte mal, aber nö.
1: Die aber wussten halt, was gut war.
3: Ja.
1: Also danach. Na, egal.
3: Ja, also, egal. Wollte gerade sagen.
1: Bitte mach jetzt mit genau dem Sprichwort weiter, was du gerade oben hast, bevor du deine drei Zettel noch weitere fünfmal durchmischst.
3: Erstmal abwarten und Bier trinken. Erstmal abwarten und Bier trinken.
1: Mhm.
3: Ja.
2: Mhm.
1: Ich denke, du bist trocken.
3: Ja, Malzbier.
2: Butterbier.
3: Wintermalz.
1: Butterbier. Wo wir wieder beim Kölsch wären, ne? Gut.
3: Ja. So.
1: Ist ja in Deutschland offiziell als Bier anerkannt. Also von daher.
2: Das ist V plus Kuruba auch.
0: Wie war das noch? Ein Bier sind wie viel Kölsch?
3: 328 oder so. ein Holsten ist 328 Kölsch, bis du das merkst, genau. Will jemand was sagen? Das war natürlich die Veralberung und was ist das Original? Ja?
1: Abwarten und Tee trinken.
3: Ja, sehr gut. Ja.
2: Ist aber auch nur eine Abkürzung, oder?
3: Nö.
2: Ja klar. Abwarten und Tee Kieler trinken.
3: Ja, okay. Hast du noch was? Zum Beispiel du?
1: Nö.
3: Nö. Im Lateinischen, ja, ich war wirklich so frei und habe das auch im Lateinischen übersetzt.
1: Finde ich gut, gefällt mir.
3: Expect Patronum. Ich wusste, dass das kommt.
1: Ich wollte auch nicht haben.
3: Nee, expecta et vide.
2: Expecta
3: et vide.
2: Aha.
3: Ja.
1: Ja, aber nicht das Original, ne?
3: Abwarten und Tee trinken, tatsächlich.
2: Okay.
3: So habe ich das.
2: Mach mal weiter.
1: Okay, ja.
3: Der Ursprung ist tatsächlich, Achtung, ich falle aus der Reihe, Mitte des 19. Jahrhunderts.
2: Das ist doch gerade erst rausgekommen, Jan.
3: Ja.
1: Gefühlt ja.
3: Ja, die Herkunft tatsächlich ist nie geklärt worden.
2: Also ich hätte jetzt vermutet, das kommt irgendwie dann aus England oder China oder sowas.
3: Weil die ja wirklich bekannt sind, ja. Ja,
1: Indien.
3: Ja,
1: ist ja auch
3: ja,
1: genau. viel Tee.
3: Okay. Naja, Indien war ja auch eine englische Kolonie. Vermutlich stammt der Spruch da, gilt dieser Spruch für ungeduldige Patienten von früher, weil Kräutertee soll heilsame Wirkung haben halt. Und wenn ein Patient krank ist und er es nicht abwarten konnte, wieder gesund zu werden, dann hat der damalige Arzt gesagt, ja, abwarten und viel Kräutertee trinken.
2: Okay.
3: Ja.
1: Macht sogar Sinn.
3: Ja. Ja. Mehr habe ich leider davon
2: weil echt hier nicht bei gefunden. Uns zulande jetzt also nicht so wirklich viel Tee angepflanzt wurde, haben wir den Jägermeister erfunden.
3: Genau, ist ja auch mit Kräutern.
2: Ja.
3: Ja.
2: Ja, ja. 56 Kräuter sind drin.
3: Ja.
2: Ich habe nachgezählt.
3: Ja.
1: Ich habe nur auf 55.
3: Aber guter Über.
2: Das war hier der billige Aldi-Abklatsch.
1: Ach so, okay.
3: Ah, genau. Guter Übergang.
1: Übergang.
3: Guter Übergang, Marcel.
2: Ein Übergang hast du.
3: Ja, ein Übergang. Ne? Wenn wir schon bei billigem Alkohol sind. Auch ein blindes Huhn trinkt mal ein Korn.
2: Prost.
3: Ja, Prost.
1: Auch ein blinder Alkoholiker trinkt mal kein Korn.
3: Genau. Genau.
2: Auch ein blindes Huhn wird vom Traktor überfahren. Was?
1: Auch ein kornloses Huhn findet mal ein Blind. Egal, weiter bitte.
2: Okay.
3: Das grinst ab.

0: Pullum Kezum Evini Grano.
1: Aha.
2: Mhm. Ja. Stimmt sogar.
3: Kommt hin.
0: Ja. Ebenfalls die Herkunft unbekannt und ich habe auch nicht rauskriegen können, aus welchem Jahrhundert das stammt, der Spruch. Mhm. Ich kann nur so viel dazu sagen, hört sich im ersten Moment vielleicht wie ein Lob an, ist aber meistens abwertend gemeint.
2: Ja.
0: Ja.
2: Ja. Ähnlich wie mit der Krone. Die ich da vorhin erzählt, ja, was ich davon erzählt habe.
0: Genau. Man geht davon aus, dass der Spruch erfunden wurde, dass auch selbst Hühner, die schlecht sehen, trotzdem Nahrung finden.
2: Na klar.
0: Ja. Mehr habe ich auch nicht dazu gefunden. Ja, okay.
3: Quasi so ein bisschen wie aus dem einen Lied von Alligator. Du bist schön, aber dafür kannst du nichts.
0: Ja.
2: Oh, das kann man jetzt aber auch mehrfach interpretieren. Du bist schön, aber ist nicht deine Schuld, also dafür kannst du nichts. Mhm. Oder du bist schön, aber trotzdem talentfrei. Oder gerade.
3: Ja, genau, das ist ja auch damit gemeint.
2: Ja, eben.
3: Ne?
0: Ja.
2: Ja. Manche Leute sind schön, schön doof natürlich, klar.
3: Schön, stark und mutig, ne?
2: Mhm.
3: Schön gegen die Wand gelaufen, stark abgeprallt und mutig nochmal gegengelaufen.
0: Ja. Mutig wieder Anlauf genommen, genau.
2: Ja. Damit hast du meinen Chef ideal beschrieben.
3: Wir haben den gleichen Chef?
2: Ich glaube, das ist Voraussetzung, um Chef zu sein.
3: Nee, mit meinem Chef bin ich tatsächlich zufrieden.
2: Okay. Ja, wäre ich ja, glaube ich, auch, wenn ich den mal irgendwie kennen würde, aber.
1: Wer sind Sie?
2: Das habe ich tatsächlich meinen ehemaligen Chef mal gefragt.
0: Hey. Wer sind Sie? Nee. Dein Chef. Das kann ja jeder behaupten.
2: Keine Ahnung, ich glaube, der hat sich irgendwie alle 6 Monate einmal irgendwie in der Firma blicken lassen und irgendwie, ich wusste.
1: Hat sich verlaufen.
2: Ja, dachte ich mir auch. Ich kam dann zur Arbeit und er war dann halt da und da grüßte dann so: Ja, hallo Marcel, moin, grüß dich, alles gut bei dir? Ich so: Ich kenne dich, du hast hier mal gearbeitet, oder? Was? Er fand es nicht so witzig.
0: So.
3: Ich habe hier noch nie gearbeitet.
2: Genau.
0: Ah. Ah. Ach, Chef, hallo. Ich habe hier noch nie gearbeitet. Hallo, Chef.
2: Können Sie sich vorstellen, bei uns zu arbeiten? Ich bin seit 12 Jahren hier angestellt.
3: Ja, ich weiß. Genau. Können Sie sich denn auch vorstellen, zu arbeiten?
2: Na, wann passt es Ihnen denn? Ja, immer. Okay, dann komme ich Dienstag.
0: Sehr gut.
2: So, weiter geht's.
0: Ja, genau. Genau, ich beginne mal mit meinem letzten Sprichwort.
1: Du beginnst mal, du bist schon mittendrin.
0: Ja, ich bin mittendrin, aber mit meinem letzten Sprichwort
2: beginne
0: ich mal mit dem Englischen.
2: Okay.
0: To make a mountain out of a molehill.
2: Mhm.
0: Also aus einem Berg einen Maulwurf. Aus einem Maulwurf einen Berg machen.
3: Aus einer Mücke einen Elefanten machen.
0: Ja.
3: Also übertreiben.
0: Mhm. Ja. Ich habe daraus aus einem Elefanten eine Mücke machen.
2: Mhm.
0: Würde passen zu Bud Spencer.
3: Ich wollte gerade sagen, das ist eine Mücke, ne?
0: Ja.
3: Also jetzt stell dir mal bitte bildlich vor, ein Elefanten mit Mückenflügeln und statt seines Rüssels hat er vorne so ein, ne? Aber in den Dimensionen, das Vieh landet auf dir und du bist erstmal
1: ausgesaugt.
3: Platt. Ja, da hilft auch nicht viel mit Klatschen, weil.
2: Einmal mehr vielleicht.
0: Du wärst höchstens geklatscht, ja.
2: Ja. Aber wenn dir ein Vogel auf den Kopf kackt, ne, sei froh, dass Kühe nicht fliegen können.
0: Oh Gott.
1: Ist so.
0: Ja. Ja, ich weiß. Danke. Im Lateinischen Elephantum ex musca facis.
1: Gesundheit.
0: Ja.
3: Kommt aber auch hin, ja.
0: Ja.
2: Ist nur lustig, dann dass das aus dem Lateinischen ins Englische geht und die den Elefanten komplett weglassen und da einen Maulwurfshügel und einen Berg
0: nehmen. Ja, ist gut.
2: Das hätte man im Englischen auch wunderbar übernehmen können. Why do you turn a mosquito into an elephant? Naja.
0: Ja.
2: Engländer halt, ne?
3: Also die spinnen die Briten.
0: Also der Ursprung liegt tatsächlich schon
1: in deinem Kopf?

0: Ja, das auch. Der Ursprung liegt in seinem Kopf.
1: Mach weiter, lass dich nicht, lass dich nicht irritieren.
0: Denn der Ursprung, den gab es wohl schon in der Antike, meine Güte. Aber genauere Jahreszahl habe ich
2: jetzt. Welche Antike? Antike ist Griechenland, Antike ist Rom, Antike ist Kaiserreich. Antike ist ein weitführender Begriff in dem Fall.
1: Ist dann Antike und Barbuda.
2: Hä?
1: Mal weiter.
2: Dafür bin ich zu jung.
0: Ja. Ja. Kann ich nicht sagen, es stand wirklich nur, was ich rausgeschrieben habe, in der Artikel. Wahrscheinlich alles. So. Also da kamen die ersten Sachen her.
2: Elefanten.
0: Die Bedeutung heißt es, dass man, die Bedeutung ist, dürfte jedem klar sein, dass man bildlich aus einer kleinen Angelegenheit eine große Sache macht. Ja.
1: Mhm.
0: Ja.
1: Tja.
0: Ja, damit.
1: War es das schon? Hast du? Hast noch mehr?
0: Nee, ich habe tatsächlich echt nicht mehr.
1: Das ist ja mal nicht schlecht. Wir sind bei eben über einer Stunde.
2: Ja, dann bringe ich jetzt noch mal kurz was Geschichtliches mit ein. Das hatte Marcel mir geschickt.
1: Onkel Hottes Märchenstunde.
2: Und das hat jetzt auch nichts mit Veralbern zu tun, sondern einfach, ich hoffe, dass ich das noch richtig rezitieren kann. Seid mir nicht böse, wenn nicht.
1: Oh doch.
2: Du kannst mich ja dabei unterstützen. Und zwar geht es um das Sprichwort, weiß ich nicht. Wie kann man das?
0: Dritte Flasche.
2: Wie kann man das nennen?
3: Redewendung.
2: Redewendung, ja.
1: Geflügelte Worte?
2: Ja, auf jeden Fall.
1: Bringenspruch, vielleicht kriegen wir das dann ja.
2: Auf jeden Fall geht es um das in Hamburg altbekannte Hummel-Hummel.
1: Ach, ja. Alles klar.
0: Mhm. Moors.
1: Moors, genau. Ihr seid alles drei totale Hamburg-Fans. Und das ist euer Schlachtruf.
2: Ja.
1: Hummel-Hummel, Moors.
2: Ja.
1: Jetzt fragen wir doch mal die beiden Blockbewohner hier. Wo kommt der ganze Scheiß eigentlich her?
0: Ja.
3: Mein, gelesen habe ich das schon mal.
1: Du hast doch auch in Hamburg gewohnt eine Zeit lang.
0: Ja, ich wollte
3: eine Zeit lang ist gut, mein halbes Leben.
1: Sag ich doch.
0: Ja. Also Moni, wo kommt das her?
1: Aus Hamburg.
3: Also ja. Das Einzige, was ich noch weiß, ist, dass der Hummel auf jeden Fall der Wasserträger war. Und der steht auch an allen möglichen Ecken in Hamburg. Also als Statue. Tatsache auch heute noch.
1: Ja, ja, ja, ja.
2: Und zwar wurde der Hummel von ortsansässigen Kindern beim Wasserholen geärgert.
3: Veralbert.
2: Oder veralbert, verhunepiepelt.
3: Warum soll ich denn was sagen, wenn ihr es doch wisst?
1: Aber wir wissen wollen, ob du schlau bist.
2: Wir wollen wissen, ob du es weißt.
0: Weiß ich nicht.
3: Ja, du sowieso nicht.
2: Nee. Zwar hatte er dann sein Gestell auf den Schultern voll mit den Wassereimern und lief durch die Stadt und hatte dadurch wohl, oder sah dann von hinten wohl aus wie das geflügelte Insekt. Die Hummel.
1: Ein Plüschmaus.
2: Ah. Und da er ja auch Hummel hieß, haben die Kinder dann halt Hummel, Hummel zu ihm gesagt.
0: Mhm. Okay.
2: Und da er keine Hand frei hatte aufgrund dieses Gestells, hat er wohl zuerst gesagt, Climb me an Mars. Also leck mich am
1: Arsch.
2: Genau.
1: Wir dürfen das. Wir haben immer noch das E in den Folgen drin. Wie explizit.
2: Mhm. Dürfen wir dadurch eigentlich auch auf einem gesonderten Parkplatz parken? Ach nee, das war das B oder das E. Und das wurde ihm aber irgendwann zu lang. Also hat er nur Moors gesagt. Und daraus ist dann quasi als Moors. Antwort auf dieses Hummel, Hummel, ist sein Moors, Moors, was wir heute als Hamburger Schlachtruf kennen, entstanden.
0: Oh. Cool.
2: Gut.
0: Wieder was gelernt.
3: Hast du das noch nie gehört?
0: Nein.
2: Also Hummel, Hummel, Moors, Moors.
0: Ja, habe ich schon.
3: Ja, ja, aber.
1: Aber warum und woher hattest du noch?
2: Nee, ich wusste das vorher aber auch nicht. Erst als du mir das geschickt
3: Ehrlich?
2: Hattest.
3: Nicht? Ich doch, ich Tatsache, aber ich hätte es nicht mehr komplett zusammengekriegt. Also das mit dem Wasserträger wusste ich schon noch und mit den Kiddies, aber wie das dann...
1: Ja, ich wusste nicht mal, dass er Wasserträger war. Ich dachte, er war irgendwie ein Kaufmann oder irgendwie sowas in der Art, aber... Naja.
2: Mhm.
1: Ja.
2: Aber damit sind wir auch durch mit der heutigen Aufnahme.
1: Jo.
2: Ich sag's zum zweiten Mal für heute. Ich bin mit meinem Latein am Ende.
1: Mhm.
2: Ich weiß auch gar nicht, woher der kommt. Den hätte ich mir vielleicht auch noch mit reinnehmen können.
3: Ja.
1: Das dürfen unsere Zuhörer gerne in die Kommentare schreiben. Oder schreibt uns eine Nachricht, schreibt uns eine Mail. Ohne
2: Kontaktiert uns auf allen möglichen Wegen.
3: Kontaktiert?
2: Ja.
1: Briefpost. Kondoliert oder was?
3: Kondoliert uns, was?
2: Also ich lerne sogar Rauchzeichen für euch, mein Lieben.
1: Du meinst Tauchzeichen. Unter Wasser kann man nicht rauchen.
2: Nicht tauchen, genau. Wo soll man denn sonst tauchen, wenn nicht unter Wasser? Im Vulkan?
1: Wir haben 2025. Man kann alles machen, was man will. So.
2: Ach so. Ich bin eine Biene.
0: Dagobert Duck hat ein Geld getaucht.
1: So. Ja, mach das mal nach.
3: Ja.
1: Sprechen.
0: Wenn es nur Scheine sind, ja.
2: Aber der hat echt? Ja in Münzen okay. getaucht.
1: Das
0: wenn ich sie dann behalten darf, ja.
1: Das will ich sehen.
2: Aber ich glaube, das war...
0: An alle Millionäre, bitte...
2: Ich glaube, das war aber gerade ziemlich doof von dir.
0: Ja.
1: Na gut, ja. Aber da Nico ja sowieso nicht schwimmen kann, wir lassen ihn einfach mal jetzt weiterhin da.
2: Ja. So. Wer genau, darf? Dann kommen wir zur Auslosungsziehung für die nächste Aufnahme.
1: Ja.
2: Da ich jetzt diese Aufnahme moderiert habe, bin ich bei der Erstziehung, sag ich mal, raus. Jetzt geht es drum, in bekannter Weise zu erziehen, wer die nächste Folge moderiert und wer somit auch das Thema für die neue Folge zieht.
3: Wackelt.
2: Und jetzt warten wir gespannt, wer das Ja erhält und wer nicht. Ich sehe
0: nicht.
2: Ich sehe nichts. Ich sehe nicht viel. Ich sehe... Ein Du nicht bei Nico, okay. Ein Du bei Moni.
3: Schön ist auch, ich habe so rumgehalten und dachte, wieso Ina?
2: Ina!
3: Ina darf ziehen, hä?
2: Ina einer, das heißt wenn dann deiner, also ne? Deiner einer. Also Monis eine, Entschuldigung, darf ziehen. Ich tippe drauf, sie nimmt was Grünes. Weil Pink hast du ja nicht.
3: Sicherheit nicht.
1: Mach auf.
2: Ein pinker Umschlag wäre auch toll für Moni.
1: Ja, und was schreibe ich da rein als Karte? Zieh nochmal.
3: Ja. Ich hätte eigentlich auch Dunkelrot nehmen können. Aber na.
1: Ja, noch kannst du tauschen.
2: Nee. Vielleicht muss sie ja sowieso tauschen.
1: Stimmt, das kann sein. Schon... Nee, ich habe das nicht.
2: Nein, Chuck Norris Witze.
1: Okay, die haben wir ja in unsere allgemeine Blödsinn-Folge mit reingepackt.
2: Richtig.
1: Also da musst du dann doch nochmal ziehen.
3: Okay. Also dann nehme ich jetzt doch.
1: Es wird lustig, wenn das jetzt nochmal passiert.
2: Witze und wie hatten wir
1: allen möglichen Kram mit Witzen oder sowas hatten wollten ja, wir eine
2: oder Person. Deine Mutterwitze haben ja. wir mit drin, Flachwitze.
1: Oh. Na? Wahre Verbrechen.
3: Oh, das ist cool. Das ist cool.
1: Boah, geil.
3: Das habe ich gut gemacht.
1: Das war geil. Also die
0: endlich mal ein Thema, was ich vorgeschlagen habe.
1: Ja.
2: Geil. Eins von dreien, glaube ich.
0: Ja. Ein paar mehr.
1: Da fällt dir der Stift von der Hose hier. So.
2: Das ist Nikos Stift.
1: Dann stelle ich jetzt keine Fragen mehr. Okay.
3: Das habe ich gut ausgesucht.
1: Das ist ja. wahre Verbrechen. Das wird. Ich glaube, das ist dann aber auch wieder was für ernsthaft jetzt.
3: Ja.
2: Ja.
3: Ne? Ja, auf jeden Fall.
1: Da soll
3: ich mal ein Schreiber
0: bitten. Ja.
1: Weil da sollten wir uns nicht zu sehr über die möglichen Opfer lustig machen.
2: Nein.
1: Über die Täter, wenn sie hingerichtet worden sind oder sein sollten, dann schon.
0: Und ich bin der Meinung, wir einigen uns bei True Crime ja wirklich sehr, sehr umfangreich.
3: Oh, ja.
0: Auf ein Verbrechen.
1: Ja.
2: Also pro Person.
1: Ja, ja.
0: Nein. Komplett.
2: Nein, nee.
0: Ein Verbrechen.
3: Einer für vier ist ein bisschen
1: doof. Das ist Schwachsinn.
3: Schon jeder ein.
0: Ja. Also schon jeder?
1: Ja, okay. Doch.
2: Weil ansonsten haben wir das gleiche Problem wie sonst.
1: Ja.
2: Dass, ich sag jetzt einfach mal, wir nehmen den großen Mord von Riesebü. und dann haben drei von uns quasi den gleichen Bereich.
1: Ja.
3: Die Area 50 Schnorr wurde auf mysteriöse Weise verschüttet.
2: Genau, und Marcel kümmert sich dann nur drum, wie die Umstände waren, während wir halt, also von daher macht es schon Sinn, dass jeder seinen eigenen
1: Fall lösen wird.
2: Genau.
1: Nächstes Thema, ernsthaftes Verbrechen.
2: Jawohl. Willst du dir noch aufschreiben, Moderation, Frau Moni?
3: Frau Moni.
2: Moni, wo bist du? Ich schlag dich in Domino.
3: Dann schlag ich mich ja selber.
1: So, dann einmal zur nächsten Folge. Da würde ich dann allerdings auch sagen, dass wir alles Mögliche an Verbrechen mitnehmen können. Also es muss ja nicht unbedingt ein Mord sein. Es kann ja auch können ja auch Betrügereien sein oder so irgendwelche, ja, Raub zum Beispiel, genau.
0: Geht auch.
1: Oder man setzt oder legt sich auf irgendeine bestimmte Person fest.
3: Identitätsdiebstahl.
1: Oder sowas, genau.
2: Das wäre aber nicht eine bestimmte Person, das wären mehrere bestimmte Personen.
1: Naja, mindestens zwei.
0: Ja.
2: Ja.
1: Ja. Ja, aber, wenn man sagt, ja, hier, was weiß ich, Nico sagt, ja, ich suche alles Wissenswerte oder Interessante über Al Capone raus zum Beispiel. Das wäre ja eine Möglichkeit.
0: Ja.
1: Oder. Es gibt 100.000 Möglichkeiten, was man da machen kann.
3: Ja.
0: Und ich weiß auch schon.
1: Ich habe auch schon eine Idee.
2: Ich auch.
0: Nein, ich weiß zwar noch nicht, was ich mache, aber...
2: Aber bevor wir damit jetzt zu weit ausschweifen, weil wir sind ja immerhin noch in der aktuellen Folge...
0: Jo. Genau.
2: Würde ich einfach mal sagen, war wie immer schön mit euch. Eine gute Aufzeichnung, die mal nicht so lange gedauert hat.
1: Nee, tatsächlich nicht.
2: Und ich freue mich aufs nächste Mal. Wir müssen uns dann zusammensetzen für einen Termin. Ich sage vielen Dank fürs Einschalten, vielen Dank fürs Zuhören, vielen Dank für eure Beiträge und ich bin raus. Danke und tschüss.
1: Adios.
3: Tschüss. Ich bin dann auch raus und bleibt schön verpeilt.

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3: Moin, ich bin Doc Jansi und stehe hier auf dem Parkplatz der Twin Pines Mall. Wir haben Mittwoch, den 28. Januar 1952 und wir starten mit dem Zeitexperiment Nummer 18. Auf dem Beifahrersitz, ja, der Mann, der sich über das gefühlte Schwarz-Weiß wundert und sich fragt, wann hier endlich wieder Farbe reinkommt. Geduld, McFly, die kommt erst später. Herzlich willkommen.
4: Guten Morgen, guten Abend, guten Tag, gute Nacht, hi.
3: Sehr schön, sehr, sehr schön. Und auf der Rückbank, geschniegelt, gesittet und bereit für 1952. Ich schwöre, wenn Sie könnten, ja, würden Sie den Hut ziehen, bevor Sie bellen. Unsere Einsteins, hallo.
5: Ja, natürlich, wuff, wuff und herzlich willkommen auch von hier hinten.
3: Ja, so. Ach, schön, dass wir wieder zusammen reisen und diesmal in eine Zeit, ja, die spannend wird, glaube ich.
4: Ich glaube ja. Das auch, ja. Sehr spannend.
3: Wär das so eine Zeit, 52, wo ihr gerne nochmal zurückgereist werdet? Also wirklich, also jetzt ja. Nochmal im Real Life so? Also wenn ihr könntet?
4: Ja. Ja.
3: Warum?
4: Ja. Einfach aus Interesse. Weil das ist kurz, also 1952, gut, das ist jetzt noch vor der Geburt meiner Eltern, aber es ist für mich einfach so eine ganz spannende Zeit. Alles so ab der Nachkriegszeit hat mich grundsätzlich interessiert. Wie sind die Leute damals durch den Tag gegangen? Ne? Was haben sie gemacht? Und wie war es einfach damals? Mhm. Na, das ist für mich einfach hochinteressant, auch bis heute.
3: Einstein?
4: Ich hätte es gerne mal miterlebt.
3: Ja, sehr gut. Einstein?
5: Ja, ich habe gerade schon mal mit einem Auge in den Almanach gelinst und es gibt ein paar Dinge, die unglaublich interessant sind und gerade auch das Thema Wiederaufbau, wie sind die Strukturen, wie findet man sich wieder, wie ist das Leben, was gab's Neues, da hat sich einiges getan in der Zeit und ich glaube schon, dass das auf die ein oder andere Weise sehr interessant war und ja, mich interessiert ja sowieso immer das Lebensgefühl in der Zeit und immer wenn ich dann im Almanach schaue und die Sachen dann habe, dann denke ich auch immer, ja, wie wäre das wohl gewesen? Hat was und es hat aber alles Vor- und Nachteile. Ne? Wir sind halt auch in Richtung Kaltem Krieg unterwegs in der Zeit. Man hat andere Sorgen. Von daher, ja, spannend auf jeden Fall.
3: Sehr gut. Bevor wir aber dann gleich deinen Eimer nachöffnen, wollen wir erstmal nochmal zurückblicken ins Jahr 2004. Und ich habe mir sagen lassen, dass bei Spotify was geschrieben wurde.
4: Moment. Ja, da ist es. Bei Spotify hat uns Jule natürlich.
3: Natürlich, Hallöchen. Ja, grüß dich.
4: Juhu. Ich zitiere. Bitte. Wieder eine Hammerfolge. Ich freue mich, dass Rammstein Platz 1 gemacht hat. Da bin ich ja komplettes Fangirl. Ich freue mich jetzt schon unglaublich auf euer Live-Event. Es wird so mega. Ich bin jetzt schon gespannt, welche Filme von 54 sehenswert sind.
3: Da musst du noch ein bisschen warten. Tut mir leid, ja.
4: Ja. Ich wollte gerade sagen, ich habe da auch nochmal drunter geschrieben. Also wir freuen uns auch auf die Filme aus 54 irgendwann, aber dieses Mal ist 1952 dran. Ja, sie ist einfach 2 Jahre zu weit geflogen.
3: Wie aber immer. Ey, komm. Ich hab auch ein bisschen passiert. Die Befürchtung, dass sie auch bei unserem Live-Auftritt einfach noch ein bisschen zu weit weiterfliegt und irgendwann nicht in Lunestedt landet, sondern woanders. Aber das werden wir versuchen.
5: Ah, da fangen wir sie vorher ein.
3: So.
5: Wir fangen sie ein.
3: Ja.
4: Meinst du vielleicht im Dschungel oder so?
3: Ja, im Dschungel. Oh, das geht jetzt am Wochenende los, ja. Ich muss auch in den Dschungel reisen, ja. Es wird der Grund sein, warum ihr von uns auch in Zukunft jetzt ein bisschen weniger hört. Guter Übergang übrigens. Finde ich super. Aber dazu später mehr. So. Wir müssen das Musikquiz auflösen.
4: Ja.
3: Einstein.
5: Ja, genau, aber wir haben eine Rückmeldung, habe ich schon gehört.
3: Also und mit mir zwei, also, dann.
5: McFly selber hat sich ja zurückgehalten. Der hat einfach gar nichts gesagt.
4: Nee, weil ich einfach keine Ahnung hatte.
5: Aber jemand anders dafür.
4: Genau, und zwar Jenny hat sich gemeldet.
3: Jenny?
4: Jenny, das ist die Freundin von Mirko aus der Abteilung Verpeilung.
3: Hallo Jenny. Ah,
5: hallo, ja. Und liebe Grüße.
4: Und ich gehe mal davon aus, dass das die richtige Antwort war.
3: Schauen wir mal.
4: Accidentally in Love, schrieb sie.
5: Ja, ding, ding, ding, ding, ding. Ja, genau. Jenny und der Doc haben 100 Punkte.
3: Sehr gut, perfekt.
4: Sowas aber auch.
3: Das finde ich schön. Ich fand es super. Also wirklich, ich muss nochmal sagen, vielen Dank. Und es ist ja auch immer nochmal wichtig zu betonen, dass wir uns im Vorfeld darüber nicht absprechen und dass Nele auch nicht weiß, was wir nehmen, ja, also welche Songs wir wohin platzieren und ob sie überhaupt drin sind. Und deswegen ist das, also für mich natürlich dann so ein Hauptgewinn, wenn dann so ein Song kommt, den ich auch noch auf Platz 1 gepackt habe. Es hat bei mir allerdings ein bisschen gedauert. Erst als, ich habe gerade einen komplett anderen Counting Crows Song im Kopf, deswegen habe ich die Melodie gerade nicht da. Ja. Aber dass ich,
5: come on, come on, ja, turn a little faster.
3: Genau. Als come das dann
5: on,
3: kam,
5: come on, the world will follow after.
3: Ja, da war es mir klar und es fiel mir wie Schuppen aus den Haaren. Ja, so. Also dementsprechend schön. Vielen lieben Dank. Es war sehr, sehr schön, Counting Crows. Wenn ihr den Song hören wollt, kriegt ihr auf jeden Fall auf unserer Playlist zu hören oder ansonsten auf dem sensationellen Album Films About Ghosts von den Counting Crows. So. Ich würde sagen, meine Damen und Herren, wir unterbrechen das aktuelle Programm für eine kurze, verlässliche Einordnung. Sachlich, ruhig und ohne Schnörkel. Hier kommt
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5: Oh, das kann ich aber nicht versprechen.
3: Ich wollte es ein bisschen auf 52 gemacht haben, wie so ein Tagesschausprecher, weißt du?
5: Ja, das ist auch total schön. Ich kann nur nicht so viel ohne Schnörkel. Wir gucken mal.
4: Fehlt nur noch dieser alte Radioton jetzt im Mikrofon.
5: Ah ja, das wäre auch schön. Ja, nichtsdestotrotz starten wir mal wieder mit nicht ganz so schönen Sachen, weil einfach das Jahr generell vom weiter andauernden Koreakrieg geprägt war. Das war einfach viel im Tagesgeschehen, was man dann so mitbekommen hat.
3: Ich erinnere mich.
5: Und ja, genau. Wir sind doch jetzt gerade in dem Jahr. Hattest du nicht vorhin Radio an? Radio aber nach wie vor ein sehr, sehr wichtiges Mittel. Das hatten ja eben sehr viele. Aber Elisabeth II. Wird nach dem Tod ihres Vaters, George VI., Königin und Staatsoberhaupt des Vereinigten Königreichs und eben verschiedene andere Länder des Commonwealth. Da auch ganz interessant, die war gerade mit ihrem Mann in Kenia, war das, glaube ich, hat davon gehört und ist dann auch direkt wieder nach Hause gereist. Krönung war allerdings erst ein Jahr später.
3: Ich muss da nachhaken. Ist sie nach dem Tod ihres Vaters Königin geworden?
5: Ja.
3: Aber ist das nicht, sollte es, ist der Bruder nicht Nachfolger gewesen? Und der hat aber gesagt, er möchte nicht.
5: Das weiß ich nicht. Ich weiß nur, dass sie die Nachricht bekommen hat und sie das dann direkt wurde. Da hab ich,
3: ich glaube, da hängt noch ein bisschen was dazwischen. Genau. Und Entschuldigung, ich möchte nicht, also um Gottes Willen.
5: Alles
3: ja,
5: gut.
3: Aber ich bin mir relativ sicher, ich habe sehr, sehr viel The Crown geguckt auf Netflix. Ich kann es nur empfehlen. Also ich bin mir relativ sicher. Oder die haben Fake News verbreitet. Das glaube ich.
5: Das ist spannend. Das können wir nachreichen irgendwann. Dann gehen wir einmal über den Teich rüber. Da wird nämlich der Republikaner Dwight D. Eisenhower zum 34. Präsidenten der USA gewählt. Und politisch tut sich generell auch so einiges, was ich ganz spannend fand. Helgoland wird nämlich wieder von den Briten zurück nach Deutschland übergeben. Und ja, wir haben Helgoland wieder. Eine sehr schöne Insel übrigens. Bin ich auch eine Zeit lang sehr viel beruflich gewesen. Mag ich sehr gerne. Ist eine sehr schöne Wattenmeerstation da. Und hab da auch schon eine Hochzeit gefeiert. War auch ganz nett.
4: Oh, sehr schön.
5: Genau. Und der Marshallplan, also die Hilfe vom Marshallplan hatte in dem Jahr ein Ende. Das heißt, Deutschland musste wieder alleine klarkommen. Finde ich auch total interessant. Ja, weiter geht's mit den USA. Da wird nämlich die erste Wasserstoffbombe gezündet. Der ganze Test hatte den Codenamen Ivy Mike, was ich auch irgendwie wieder herrlich finde, wie das da genannt wurde. Und dieser Test führte zu der Entdeckung der chemischen Elemente Fermium und Einsteinium. Ein wunderbares Element.
3: Ein wunderbares Element. Sehr verschnörkelt.
5: Mein Lieblingselement übrigens.
4: Aber radioaktiv, ne?
5: Ja, aber das ist, darum geht's ja nicht. Ich strahle du, ja auch ganz
4: ich
5: viel.
4: Ich wollte es gerade sagen, aber du strahlst ja auch, ne?
5: Genau. Im Sport waren die Olympischen Spiele im Mittelpunkt. Die Winterspiele fanden in Oslo statt und die Sommerspiele in Helsinki. Ja. Und das waren tatsächlich die ersten Olympischen Spiele nach dem Zweiten Weltkrieg, an denen auch deutsche Sportler wieder teilnehmen durften.
3: Schön.
5: So. Interessant geht's weiter. In München werden nämlich für Fußgänger die allerersten Zebrastreifen angelegt.
3: Die armen Tiere.
5: Also in Deutschland. Ja. Ja, aber Safety first für alle Fußgänger. Darüber hinaus ist die Bild-Zeitung das erste Mal erschienen.
3: Ja.
5: Hätte man vielleicht auch lassen können, aber das ist an sich Sache.
4: Ja.
5: Viel wichtiger ist, dass in der DDR das Fernsehen als öffentliches Versuchsprogramm erstmal beginnt. Die haben mit 2 Stunden täglich angefangen und waren damit tatsächlich etwas früher als in der BRD. Da startete das Fernsehen auch in dem Jahr, aber wie gesagt, etwas später. Ja, die 3 beliebtesten Mädchennamen in Deutschland waren Monika auf Platz 1,
3: Monika,
5: Angelika und Monika. Karin. Genau, liebe Grüße an alle.
4: Liebe Grüße.
5: Bei den Jungs waren es Hans, Klaus und Wolfgang. Finde ich auch.
3: Die Wolfgang ist wieder dabei.
5: Die Wolfgang, genau. Oh, und es wurden so viele Leute geboren.
3: Ja.
5: Aber super spannend auch, in welche Richtung das geht. Größen und Kleinen und so weiter und so fort des Lebens. Ich fange einfach mal an. Ich habe sie ein bisschen sortiert. Mal gucken, ob ich das hinbekommen habe. In Deutschland haben wir erstmal Uli Hoeneß, Uli Potofsky, Wolfgang Lippert, Ilja Richter, Hildegard Krekel, Hansi Kraus, Lonzo, Roland Kaiser, Bernhard Brink, Wolfgang Kubicki und dann geht's weiter mit Jean-Paul Gaultier, Robert Zemeckis, Mr. T, Dan Aykroyd, David Hasselhoff, Patrick Swayze, Jonathan Frakes und Michael Dorn, möchte ich für alle Trekkies noch mit erwähnen, David Knopfler,
4: hey,
5: habe ich genommen, genau, weil er ja mal bei dir in der Tankstelle war,
4: genau,
5: und Wladimir Putin, um nur ein paar zu nennen, es waren noch mehr, aber ich habe ein bisschen aussortiert.
4: Ja, klar. Aber ich komme echt nicht darauf klar, dass Uli Hoeneß und David Hasselhoff ein Jahrgang sind. Ich kann es mir einfach echt nicht einbauen.
3: Und jetzt stell dir noch mal vor, Uli Hoeneß singt I've Been Looking for Freedom. Ja?
4: aber nur, wenn David Hasselhoff dann die Geschicke beim FC Bayern leitet.
3: Dann lassen wir es lieber. Ich habe das Gefühl, da könnte ein Hamburger drunter leiden.
5: Ja, das ist ja auch schon sehr.
4: Oder auch nicht.
5: Da ist er drüber weg. Da ist er sowas von drüber weg.
3: Ja, wollen wir es hoffen.
5: Ja, da habe ich ganz viel.
3: Ach, der bestellt jetzt bei Uber, genau. Stimmt.
4: Ja. Ach, diese Hamburger meinst du? Okay, ja. Ich war jetzt bei der Stadt.
3: Kein Problem.
5: Ja. So, kommen wir zur Mode. Wir haben bei den Frauen wieder mehr feminine Silhouetten mit schmaler Taille, weitem Petticoat. Oh, die mag ich ja nach wie vor total gerne. Es gibt figurbetonte Bleistifte, Röcke mit schönen Accessoires wie Gürtel, natürlich Handschuhe sind dabei und ganz wichtig rote Lippen, aber da werden wir in einer anderen Folge zu 52 zu kommen. In der Herrenmode bleiben klassische, gut sitzende Anzüge mit klaren Linien auf Platz 1, was natürlich immer sehr schön ist. Aber wir gehen auch ein bisschen lässiger weiter. Wir haben Poloshirts und Jeans jetzt auch mit dabei. Und natürlich kommt langsam dieser Rock'n'Roll-Stil dazu. Und generell haben wir so optimistische Einflüsse. Finde ich total schön, dass das so klang. Und ich glaube, das passt auch ganz gut in die Zeit. So, eine Flasche Bier kostet 60 Pfennig.
3: Ein Träumchen.
5: Und Benzin 56 Pfennig.
4: Wow.
3: Würde ich auch nochmal nehmen.
4: Günstiger tanken.
3: Ja. Ich hatte heute leider keine Zeit. Ich bin von der Arbeit relativ schnell nach Hause gefahren. Ich wollte eigentlich noch tanken, weil es heute so günstig war. Aber 56 Pfennige, da war es dann. Das habe ich nicht geschafft.
5: Ja, du hast ja die Inflation aber nicht mit drin. Das darf man tatsächlich nicht vergessen.
3: Inflation. Ja, nein, sehr schön.
5: Das klingt immer so, ne? Das klingt immer so, aber das ist ein Thema, aber nicht für
3: das
5: heute.
3: Das stimmt. So, für heute haben wir nämlich das Jahr, wie gerade angekündigt, von Einstein 1952 und wir gehen in die Filme. Was hat sich verändert? Ja, ihr bekommt heute keine 3-Stunden-Folge, ja. Es wird eine 4-Stunden-Folge. Nein, ihr bekommt keine 3-Stunden-Folge, sondern wir haben gekürzt. Ja, wir haben uns gesagt, wir müssen bei den Filmen kürzen, sonst verrennen wir uns. Das heißt, ihr bekommt unsere jeweils Top 5 Filme und Serien. Und ja, das machen wir einmal und wir testen das jetzt aus. Irgendwann wird es wahrscheinlich so sein, dass wir nur noch die Top 3 machen. Ich weiß es nicht. Schauen wir mal, ja, wie lange wir heute überziehen. Aber ich bin frohen Mutes, dass wir das alles sehr gut hinbekommen. So. ich würde sagen, wir fangen an bei McFly. Ich muss einmal sagen, McFly und ich haben ein bisschen gelost, was die Filme angeht.
4: Ja, wir haben uns ein kleines bisschen, ja, genau. Wir können ja sagen, wir haben uns abgesprochen. Du nimmst die Filme, ich nehme die Filme und da sind wir dann ganz gut zurechtgekommen.
3: Genau, weil auch da, sag's ruhig.
4: Ja, es gab nicht so viele Filme, die man heute vielleicht auch noch kennen könnte. Einige sind einfach in der Versenkung verschwunden, sind auch nicht ganz so bekannt geworden. Und da haben wir gesagt, okay, wir bleiben dabei unserer Top 5 Liste.
3: Genau. So, und dementsprechend haben wir das abgesprochen und Nele hat sich gekümmert, logischerweise um Serien und ihr werdet es einfach gleich hören. So. Dann würde ich sagen, genau. McFly, legen wir los mit Platz 5.
4: Jawohl. Meine Platz 5 habe ich eigentlich nur gewählt, weil ich den Titel so lustig fand. Der Würger kommt um Mitternacht.
3: Ja. Sag schnell das Genre, bitte. Sag schnell das Genre.
4: Ist ein Krimi. Ist ein Krimi. Im Original heißt der Film nämlich The Ringer und basiert auf einer Geschichte von Edgar Wallace.
5: Ja, so klingt das auch.
4: Ja. Wurde, glaube ich, auch nochmal als Der Hexer irgendwann neu verfilmt. Ja, allerdings.
3: Mit Heinz
4: Strache. Nicht ganz die gleiche Geschichte. Es sind Ähnlichkeiten, es ist dann doch anders.
5: Ich glaube, ich habe den sogar geguckt mal.
4: Same, but different.
5: Ja, ich glaube aber, ich habe genau den, diesen ganz, ganz alten.
4: Ich weiß es nicht. Also, er ist auch leider nirgends auf einem Streaming-Anbieter zu finden. Man kann ihn auf DVD bestellen, wenn man möchte. Ich habe es jetzt nicht gemacht, aber ja. Es geht um einen zwielichtigen Anwalt, der es mit dem Gesetz auch nicht ganz so ernst nimmt. Und er wird verfolgt. Hinter ihm ist nämlich ein mysteriöser Rächer, der in ständig neuen Verkleidungen auftaucht und noch eine Rechnung mit ihm offen hat.
3: Die roten Rächer mit dem blauen Becher.
5: Was für ein Insider.
3: Den versteht noch nicht mal McFly.
4: Nein,
5: den
4: aber
5: kann
4: der
5: er auch gar nicht.
4: Aber der Rächer mit dem Becher, das hätte ich verstanden.
5: Okay. Ja. Da kam das ja her.
4: Otto der Liebesfilm. So, also der Anwalt war früher sein, also das waren wohl früher Partner und es geht wohl um einen tragischen Selbstmord. So. So viel zur Handlung selber. Es ist ein einfach gehaltener Krimi. Schöne, gruselige Stimmung allerdings, altmodisch, diese typische Edgar Wallace-Geschichte und die Schauspieler haben sich auch noch richtig reingehangen. Also die haben das alles noch richtig schön ernst genommen, die haben ihr Handwerk richtig verstanden. Und Regie führte Guy Hamilton. Da müsste der Doc jetzt wissen, okay, den kenne ich doch.
3: Oh, den kenne ich doch.
4: Siehst du? The Ringer war nämlich die erste richtige große Regiearbeit für Guy Hamilton, der die ersten James-Bond-Filme nämlich produzierte.
3: Natürlich. Und wer weiß das nicht.
4: Ja, eigentlich hatte ich jetzt von dir gehofft, dass da 007 oder James Bond so als Stichwort reingeflattert
3: hat. Entschuldigung, ich wollte dir doch nichts vorwegnehmen.
4: Alles in Ordnung. Hauptdarsteller Herbert Lohm und den kennt man vielleicht auch aus den Pink Panther Filmen, aus insgesamt 6 Filmen aus der Pink Panther Reihe. Da hat er den Inspektor Dreyfus gespielt.
3: Ich kenne nur Inspektor Clouseau.
4: Ja, aber da gab es ja auch immer den etwas merkwürdigen Inspektor Dreyfus. Okay. Den hat es ja auch gegeben. Ich glaube, ich weiß nicht mehr, ob die gegeneinander gearbeitet haben oder sich immer so ein bisschen behakelt haben oder doch zusammen. Da bin ich dann auch so ein bisschen raus. Nichtsdestotrotz, er hat auch den Colonel Brinkley im Winnetou-Film Der Schatz im Silbersee gespielt. Wer sich da noch dran erinnern könnte.
3: Als wäre es gestern gewesen.
4: Möglich. Eine IMDb-Wertung von 6,4. ja, also doch gar nicht mal so schlecht. Und von 6,4 gehen wir zu deinem Platz 5,
3: oh, okay.
4: Wer jetzt möchte.
3: Sehr gut. Ja, nein, dann mache ich, wenn du ja. das schon so ankündigst, dann mache ich das natürlich sehr, sehr gerne. Ja. Und hören Einstein gleich zum Schluss in dem Reigen. Mein Platz 5 ist ein Musical bzw. eine Komödie, die mittlerweile auch schon häufiger verfilmt wurde. Und zwar heißt es Im weißen Rössel. Ja. Genau. Gibt tatsächlich auch eine relativ moderne und neue Variante, aber da sprechen wir dann drüber, wenn es soweit ist. Auch sehr schön, ein bisschen eine Persiflage, eine Hommage, vielleicht sogar auch an das weiße Rössel. In diesem Fall ist es aber das Original. Musical-Komödie, 97 Minuten geht die ganze Chose, FSK 6 und aus Deutschland. Regie führte Willi Forst. So.
4: Okay.
3: Genau. Mann, wenn ich jetzt sage, er hat unter anderem Regie geführt bei dem Film Die Sünderin, dann wird einem das vielleicht eher was sagen. Das ist der Film mit Hildegard Knef. Ja.
4: Ja.
3: Nur, dass man das vielleicht nochmal im Blick hat. Einer der besten oder der, ja, der besten Filme auch von Hildegard Knef. So. Im Cast, da habe ich gar nicht so viel. Ja, wolltest du noch was zu Hildegard sagen?
4: Nee, also ich hätte jetzt nur gesagt, also Die Sünderin, das war auch einer der ersten größeren Skandalfilme
3: so im Nachkriegsjahr. Hildegard! Egal, das ist ein anderer Film. im Cast ist es, habe ich mir nur Johannes Heesters rausgeschrieben, weil Johannes Heesters ist halt, ich weiß nicht, ihr seid...
5: Den kennt man noch.
3: Ja, ihr zumindest, ja. Ich sag mal, alle Jüngeren wahrscheinlich nicht mehr, weil mittlerweile ist er tatsächlich verstorben. Das glaubt man gar nicht. Man glaubt es nicht, ja. Man hat immer so gedacht, irgendwie, der wird auch mit 200 noch irgendwie auf die Bühne getragen. Ja,
5: der überlebt uns alle.
3: Genau. Ja. Ja, aber nein, da spielt er mit als junger Mann. Und worum geht's im Film? Krass. Da geht's um eine turbulente Liebesverwicklung, logischerweise. Im Hotel zum Weißen Rössel, ja. Das ist logischerweise am Wolfgangsee. Und der Zahlkenner Leopold, ja. Der Leopold, der verliebt sich und schwärmt für seine Chefin, ja, während sich Gäste aus der Großstadt ineinander verstricken. Also in Liebesgeschichten, ja.
5: Ja.
3: So. Also ganz, ganz wild. Und die Chefin denkt, es ist jemand anders, in sie verliebt ist. Und naja, wie auch immer, guck's an. Am Ende lösen sich zum Glück alle Missverständnisse auf. Natürlich immer mit viel Musik, viel Humor und mit einem, wie soll es anders sein, Happy End am Ende, ja.
5: Yeah.
3: Natürlich.
4: Wunderbar.
3: Im weißen Rössel. Im weißen Rössel am Wolfgangsee. Ich weiß nicht mehr, wie der Song geht, aber hört mal rein, gibt es auf jeden Fall. Gibt eine Bewertung bei IMDb und zwar mit 6,0. Und ja, 6,0. Er ist ein bisschen schlechter als deiner gerankt. So.
4: Und?
3: Nix und? Okay.
4: Ich find's nur faszinierend. Also doch, dass dann doch irgendwie so auch die deutschen alten Filme dann doch so ein Ranking bei der IMDb kriegen. Bei Rotten Tomatoes ist es ja sowieso immer so ein Fall für sich, aber naja.
3: Ja.
4: Sehr gut.
3: Auf jeden Fall. Es gibt übrigens das echte weiße Rössel. Ja, das existiert wirklich und es gibt es tatsächlich auch bis heute. Ja, also wer nochmal Urlaub machen möchte im weißen Rössel am Wolfgangsee, der darf da hinfahren und sich ein Zimmer buchen. So.
4: Cool.
3: Jawohl. Wollen wir da mal zu dritt hinfahren, an den Wolfgangsee?
5: Ja, Betriebsausflug,
3: genau. Wir nehmen eine Folge live vom Wörthersee. Wolfgangsee auf. Der Wörthersee war was anderes.
5: Wörthersee wäre auch gut.
3: Das war was anderes. Da kommen wir auch noch mal hin.
4: Wie weit ist das vom Podfluencer Festival entfernt? Vielleicht.
3: Ich werde das mal recherchieren beim nächsten Mal, ja? Vielleicht buchen wir uns da dann ein. Sehr schön. Ich schmeiße rüber zu Einstein.
5: Ja, vielen Dank.
3: Gerne.
5: Ich fange es direkt mit der Schnauze auf und apportiere. Aber es ist ein bisschen anders als gewohnt. Ich habe nämlich überlegt, was gibt's in der Zeit für Serien? Und da ich wer genau im Almanach-Eintrag zugehört hat, der hat vielleicht mitbekommen, dass das Fernsehen in diesem Jahr in Deutschland erst wirklich gestartet ist. Das heißt, wir haben natürlich aus Deutschland noch keine Serien. Natürlich gab es in den USA schon welche und habe ich gedacht, was ist doch ein cooler Fact, wo man ein bisschen weiter drauf eingehen könnte. Und zwar, wie ist es überhaupt zur ARD gekommen und wie ist das Fernsehen in Deutschland überhaupt gestartet? Und das fand ich so spannend, dass ich jetzt gedacht habe, komm, ich nehme diesen Fakt mal mit euch mit, weil Wir wissen ja, dass es schon deutlich früher Fernsehen gab, aber natürlich nicht regelmäßig. Das ist natürlich auch sehr doll als Nazi-Propaganda genutzt worden. Und ein technisches Highlight waren natürlich auch die Olympischen Spiele 36. Und da gab es natürlich einige technische neue Errungenschaften und so weiter und so fort. Da möchte ich aber jetzt gar nicht so weit drauf eingehen, weil es damals eben noch kein regelmäßiger Betrieb war. 1944 ist dann erstmal das Fernsehen in Deutschland komplett eingestellt worden. Da gab es dann erstmal gar nichts. Der Fokus war natürlich dann sehr auf dem Rundfunk als solches. Also man konnte natürlich sehr viel hören, was natürlich auch ein Riesenbeitrag zur Hörspielkultur in Deutschland geworden ist. Aber nichtsdestotrotz hat man sich dann 1950 überlegt, dass es doch wieder ein Fernsehen geben soll. Und es ist dann ein erstes Fernsehbild im Nordwestdeutschen Rundfunk erschienen, also ein Testbild tatsächlich. Und es hat sich auch in dem Jahr die ARD gegründet. Was ich nicht wusste, ich habe gedacht, warum heißt das ARD, aber man hat das ja so hingenommen. Das ist die Arbeitsgemeinschaft der öffentlich-rechtlichen Rundfunkanstalten der Bundesrepublik Deutschland. So, und da gehörten die 6 Landesrundfunkanstalten zu, also der NWDR, Radio Bremen, der Hessische Rundfunk, Südwestfunk, Deutscher Rundfunk und Bayerischer Rundfunk. Das waren die, die eben damals die ARD zusammen gegründet hatten. Wusste ich auch nicht. Ich habe gedacht, cool, so ein Podcast bildet mal wieder.
3: Wir sind ja auch ein Bildungspodcast. Ja?
5: Voll. Im selben Jahr gab es dann so ein Versuchsprogramm, da war dann so an 3 Tagen pro Woche irgendwas, gab mal so ein paar Vorträge, die ersten Nachrichtensendungen und Sportübertragungen tatsächlich auch schon mal. Und dann, Trommelwirbel, ging es dann im Dezember.
3: Habe ich nicht. Keinen Trommelwirbel. Ja, so.
5: Nicht schlimm. Aber im Dezember ging es dann los. Ich gehe hier übrigens jetzt nicht mit Absicht nicht auf das DDR-Fernsehen ein, weil das noch wieder das Fass wäre jetzt einfach zu groß geworden.
4: Mhm, klar.
5: Die waren aber tatsächlich ein bisschen früher am Start. Aber da komme ich vielleicht noch mal etwas später drauf zurück. Auf jeden Fall ging das NWDR-Fernsehen tatsächlich los. Die waren dann die ersten in Deutschland. Und der offizielle Sendebetrieb war um 20 Uhr und es gab noch getrennte Programme für den Norden, Westen und Berlin.
3: So, natürlich.
5: Und die haben natürlich unterschiedliche Sachen gehabt. Und das Spannende war, in Hamburg fing das an mit einer Ansprache durch den Intendanten. Werner Pleister hieß der übrigens. Und das möchte ich gerne einmal zitieren, weil ich das irgendwie total schön finde, was er damals gesagt hat.
3: Jetzt bin ich gespannt.
5: Das Fernsehen schlägt Brücken von Mensch zu Mensch, von Völkern zu Völkern. So ist es wohl das richtige Geschenk gerade zu Weihnachten. Denn es erfüllt seine Möglichkeiten erst ganz, wenn es die Menschen zueinander führt und damit beiträgt zur ewigen Hoffnung der Menschheit. Friede auf Erden. In dieser Hoffnung beginnen wir auch nun unser Programm. Wir beginnen, meine verehrten Zuschauer, das ist die Fernsehabteilung des Nordwestdeutschen Rundfunks mit all ihren Mitarbeiterinnen und Mitarbeitern.
3: Wie schön.
5: Das finde ich über. Hat er total schön gesagt. Wir sind ja eben auch an Weihnachten. Und im Norden lief dann 118 Minuten Programm. Es gab erst eine Ansage von Irene Kloss und dann gab es ein Fernsehspiel. Stille Nacht, Heilige Nacht. Da ging es um die Entstehungsgeschichte des bekannten Liedes. Und danach gab es noch ein Tanzspiel zu Bax und Moritz. Ich finde das irgendwie total
3: urig. Ich finde es ein bisschen schade, dass er auch nicht alle Mitarbeiter persönlich genannt hat in seiner Ansprache.
5: Ja, ne?
4: Da hätte die Sendezeit nicht gereicht.
5: Das ist so witzig. Im Westprogramm liefen im Programm für Berliner Nachrichten dann und 2 Filme. Und das andere habe ich jetzt anscheinend vergessen.
3: Ist nicht schlimm.
5: Naja, ist ja nicht so schlimm.
4: Das macht ja nichts, aber.
5: Und ab da kam nämlich die große Neuerung. Es wurde dann eben täglich von 20 bis 22 Uhr gesendet.
3: Ja, und das Wichtige ist ja auch, die Leute sind ja, ich kenne das von meinen Großeltern ja auch noch, die hatten keinen Fernseher und die sind dann nach nebenan zu den Nachbarn gegangen und haben da dann spezielle Fernsehsendungen geguckt, wenn irgendwas Wichtiges war, ne? Oder
5: ja,
3: auch Telefon.
5: Oder in Kneipen zum Beispiel. Ja. Auch in Kneipen, das ist nämlich auch nochmal ganz interessant. Zu dem Zeitpunkt war das nämlich so, dass es vielleicht 3000 angemeldete Fernsehteilnehmer in ganz Deutschland gab, beziehungsweise in diesem Fall ja erstmal in Nordwestdeutschland und Berlin, weil es eben erstmal nur da ging. Und das Krasse ist aber, wenn wir jetzt im Sommer 53, da hatten wir so noch so ungefähr 3000 angemeldete Geräte. Im August 54 hatten wir schon 40.000. Das ist eine Wahnsinnsexplosion. Und ich meine, gut, wir wissen ja, dass natürlich auch die Übertragung der WM zu der Zeit ein riesen Fernsehboom war. Und ab danach war das Fernsehen bis heute dann kaum aufzuhalten. Und fand ich total spannend. Deswegen wollte ich euch das unbedingt mitteilen.
3: Vielen lieben Dank dafür. Sehr gut. Wow. Schön. Dann machen wir weiter mit Platz 4 bei McFly.
4: Jawohl. Wir gehen im übertragenen Sinne mal nach Mexiko. Mein Platz 4 ist Viva Zapata.
3: Viva Zapata.
4: Und Zapata, genau. Der Film erzählt nämlich die Geschichte des Emilio Zapata, einem mexikanischen Volkshelden, der zu einem Revolutionär wurde.
3: Revoluzzer, er war einfach ein Revoluzzer.
4: Das ist noch besser, genau. Ja. Nachdem das Volk von Mexiko vom Präsidenten Diaz unterdrückt wurde. Er steigt immer weiter auf in der Revolution und bekommt immer größere Macht, immer größeren Einfluss, fängt dann allerdings auch selber an sich festzustellen, ich bin ja gar nicht viel besser als alle anderen. Ich bin ja irgendwann durch meine Machttrunkenheit, durch meine Machtbesessenheit genauso ein schlechter Mensch wie die Präsidenten oder wie der Präsident selber. Und er hat sich halt zu einem Menschen entwickelt, den er eigentlich bekämpfen will. Er wendet sich dann an die Bevölkerung mit der Botschaft, es sei besser, sich selbst zu organisieren und nicht auf einen Retter zu hoffen. So, also das einmal ganz kurz grob umrissen. Hauptdarsteller waren Marlon Brando und Anthony Quinn. Eine Rotten Tomatoes Wertung von 53 Tomatometer und 75 Popcornmeter. IMDb sagt 7,2. Und ich habe da noch so zwei kleine Fun Facts, die konnte ich einfach nicht liegen lassen. Anthony Quinn war jedenfalls enttäuscht, dass er nicht die Hauptrolle bekommen hat, sondern eben Marlon Brando. aber.
3: Zur damaligen Zeit war Anthony Quinn der deutlich bekanntere Schauspieler, ja.
4: Das ist richtig, aber er hat auch den Oscar als bester Nebendarsteller gewonnen und Marlon Brando nicht als bester Hauptdarsteller. Um den Streit beizulegen, das ist wirklich wahr, haben Quinn und Brando gewettet, wer am weitesten in den Rio Grande pinkeln konnte. Brando hat die Wette gewonnen und wurde somit der Hauptdarsteller.
5: Wow.
4: So, Marlon Brando selber ist auch so ein kleiner Scherzkeks am Set gewesen. Während der Dreharbeiten hat er einfach mal ein paar Feuerwerkskörper in die Hotellobby geschmissen, hat sich nach einer Schussszene minutenlang totgestellt, was die ganze Crew in helle Aufregung und Panik versetzte. Nachts um 3 hat er in einer Baumkrone gesessen und für Schauspielerin Jean Peters ein Ständchen gesungen. Und er behauptete gegenüber Journalisten, es gäbe Heuschrecken und Gazellenaugen im Catering.
3: Eine Baumkrone würde ich mich auch noch mal setzen wollen und dann ein Lied für eine Frau singen oder so. Das wäre nochmal cool.
4: Okay.
3: Da komme ich nie wieder runter wahrscheinlich. Naja, egal. Mach weiter. Entschuldigung, ich bin kurz abgeschweift.
4: Vom Bonsai-Baum geht's vielleicht.
3: Vom Bonsai-Baum geht's. Aber der hält mich auch nicht aus.
4: Wenn er stark genug ist, es müssen nur die Wurzeln stark sein. Das wusste schon Mr. Miyagi.
3: Das stimmt.
4: Regie führte Elia Kazan und der war auch verantwortlich für Die Faust im Nacken. Auch mit Marlon Brando.
3: Ja, Die Faust im Nacken, das stimmt. Haben wir gleich auch, Nele, wenn wir weiter so machen, die Faust im Nacken. So, lassen wir ihn zu Ende sprechen.
4: Jenseits von Eden mit James Dean und auch Endstation Sehnsucht, also wieder mit Marlon Brando zusammengearbeitet. Und US-Präsident George Bush Senior, er mochte den Film so sehr, dass er seine Ölfirma nach dem Filmtitel eben benannte, Zapata Petroleum Corporation. Muss man sich auch erstmal auf der Zunge zergehen lassen. Du bist ein großartiger oder bist ein gewichtiger Geschäftsmann und nennst deine Firma nach irgendeinem Film, den du einfach toll findest. Da bin ich froh, dass ich jetzt meinen Podcast Schelle links, Schelle rechts gelandet habe und nicht Zombieland oder so.
3: So. Naja. Okay, ja, sehr schön. Nein. Sehr, sehr gut.
4: Genau. Einen Satz habe ich noch, wer den Film an sich angucken möchte, kriegt den auf Prime, allerdings nur in der Originalsprache, also nicht auf Deutsch übersetzt.
3: Oh, okay, aber das kann man sich ja mal geben. Bisschen Englisch lernen.
4: Ja, ich denke. Ja.
3: Sehr gut.
4: Genau. Das war's.
3: Sehr schön. Dann würde ich meinen Platz 4 vortragen. Das ist Schnee am Kilimanjaro. Ja, der englische Titel ist identisch, bloß auf Englisch halt. Hätte man sich fast denken können. Ist ein Abenteuerfilm, 140 Minuten aus den USA. Ich habe kein FSK gefunden. Dementsprechend gehe ich mal davon aus, dass es kein FSK gab. Regie hat geführt Henry King. Muss euch nichts sagen, sagt mir nichts, spielt auch keine Rolle. Viel wichtiger ist, dass Ava Gardner und Gregory Peck die Hauptrollen spielen. Auch da Gregory Peck natürlich nochmal in einer Mega-Rolle später. Der Weiße Hai Moby Dick, ja, da hat er nochmal gespielt. Und tatsächlich auch in dem Remake nochmal. Aber das ist dann, da kommen wir sicherlich auch immer nochmal zu. Das sagen wir eigentlich fast immer. Aber ja, so ist das. Wenn wir uns in 52 befinden, kommen wir halt mit vielen Sachen nochmal wieder. Wo wir dann Bezug nehmen können. So, in dem Film geht es so ein bisschen darum, wie soll man das beschreiben? Also das Ganze dreht sich um einen Schriftsteller, der nach einem Jagdunfall in Afrika im Sterben liegt und dann auf sein Leben zurückblickt, während er dort im Sterben liegt. Und in seinen Erinnerungen, da reflektiert er so ein bisschen die verpassten Chancen einer verlorenen Liebe und seiner schriftstellerischen Ideale, ja, wenn man das mal so ausdrücken möchte. Eigentlich ist das ein melancholischer Film, ja, der grundsätzlich um das Thema Reue spielt, um Lebensentscheidungen und irgendwie ja auf der Suche nach dem Sinn ist, ja. Also man kann das gar nicht so richtig beschreiben. Ihr könnt ihn angucken bei Amazon, also vielleicht könnt ihr ihn besser einordnen als ich, ja. Lohnt sich auf jeden Fall, also zumindest laut Tomatometern 75%. Popcorn sind 50% immerhin noch, also die Hälfte der Leute findet es super. Und 6,1 bei IMDb, also auch da oberhalb der Wertung, oberhalb der 5 zumindest. Und ja, er hat 2 Oscars bekommen. Also muss ja an dem Film gar nicht so viel Schlechtes sein, nämlich für die beste Kamera und für das beste Szenenbild. Auch wenn das 2 Oscars sind, wo ich dann meistens schon fast immer wegschalte, wenn ich, das interessiert mich nicht ganz so. Aber beste Kamera zeugt ja auch immer davon, dass vielleicht auch viele tolle Naturaufnahmen da sind und ein tolles Kamerabild da ist. Und ich glaube, das zeichnet dann halt eben so einen Film auch aus. Schnee am Kilimanjaro, also wer mal Bock hat auf eine alte Schnulze und wieder Bock hat, Gregory Peck mal zu sehen, der sollte da auf jeden Fall mal reinschalten. So, reinschalten sollte man jetzt auch in die erste Serie bei Einstein.
5: Ja, ich habe sie tatsächlich auch kurz geguckt und ich habe sehr viel schmunzeln müssen. Ich habe The Adventures of Ozzie and Harriet mir angeschaut. Das ist eine US-amerikanische Sitcom und es geht tatsächlich um die echte Familie Nelson. Also die haben... Also Ozzie Nelson, so hieß der wirklich, mit seiner Frau Harriet Nelson und ihren Söhnen David und Ricky haben diese Serie gespielt. Und die haben das ursprünglich im Radio gehabt. Da lief das auch schon eine ganze Weile und dann eben ins Fernsehen gebracht. Das ist tatsächlich sehr, sehr häufig. Da werdet ihr in anderen meiner Beiträge auch noch zukommen. Und das war unglaublich interessant, dieses Konzept zu haben. Also erstmal hat man sich natürlich voll auf diese Familie Nelson zu Hause fokussiert, die mit alltäglichen Problemen sich auseinandergesetzt haben. Das finde ich jetzt von heute aus betrachtet so lustig, weil es diesen Zeitgeist auch total einfängt. Und die Serie lief tatsächlich auch relativ lange. Es gibt 435 Folgen, die ungefähr so 25 Minuten lang waren. Und es gab 14 Staffeln. Also das heißt, es lief wirklich 14 Jahre. Man sieht halt im Laufe der Serie die Jungs heranwachsen. Natürlich wurden dann immer noch mal wieder andere Charaktere mit eingefügt, die dann aber immer auch von anderen gespielt wurden. Das heißt, die Familie hat quasi mehr oder weniger sich selber gespielt. Und es kamen dann immer irgendwie andere Charaktere dazu. Und was ich ganz cool fand, die Jungs haben auch jeweils geheiratet irgendwann und deren echte Frauen wurden dann in die Serie mit reingeschrieben.
3: Also ein bisschen wie Lindenstraße in echt sozusagen.
5: Jein, es ist alles so ein bisschen kleiner, ne? Es spielt wirklich in erster Linie bei denen zu Hause und das ist Filmzuhause, ist auch deren echtem Zuhause nachempfunden worden. Das finde ich irgendwie ganz wild und auch so ein bisschen, was die Familie selber in echt erlebt hat, ist dann auch damit reingeflossen. Also es ist halt irgendwie krass persönlich.
3: Big Brother 1952 gedacht, sozusagen.
5: Ja. Keine Ahnung, aber trotzdem noch mal wieder extra gespielt und also keine Ahnung. Also es ist, ja, ich fand es total...
4: Das hat für mich so ein bisschen was wie, ja, die erste richtige Reality-TV-Geschichte halt, ne?
5: Nur dass es noch krasser gescriptet war,
4: ja, natürlich.
5: Also das war schon wirklich geschrieben, aber es war so zum Schießen. Ich habe in die erste Folge, wie gesagt, reingeschaut und ja. Da ist der wie alt werden die da gewesen sein? Also der ältere Sohn wird von seiner Mutter gerufen, weil eine Mitschülerin angerufen hat bei denen zu Hause und er weiß jetzt gar nicht, was los ist. Sie hat sich aber mit ihm verabredet. Er wollte eigentlich, glaube ich, Football spielen gehen oder so. Aber nun hat sich eben dieses Mädchen mit seiner Mutter verabredet, also über seine Mutter mit ihm verabredet. Und ja, und dann macht er sich auch richtig fertig, schmeißt sich voll in Schale und ne, rasiert sich. Ich konnte nicht mehr richtig mit Schaum und allem. Und kommt dann gestiegelt und gebügelt nach unten. Dann sitzen die unten im Wohnzimmer und dem kleinen Bruder wird noch gesagt, du gehst da jetzt nicht hin. Ja. Und dann kommt sie und dann sitzen die beiden da so und ich konnte nicht mehr. Sie möchte mit ihm tanzen gehen. Und dann, ja, und wir wollen auf das Schulfest irgendwie und da wird dann jetzt Charleston getanzt. Das ist wohl da anscheinend der aktuelle Modetanz, wo ich dachte, wieso Charleston hat man doch in den 20ern getanzt. Egal. Auf jeden Fall tanzt man das dann auch als Paar anscheinend und ich fand das so witzig und ich habe dann immer so ein bisschen weiter geskippt, weil das dann zu wild war. Also Ende vom Lied ist, dass der kleine Bruder ständig da angekommen ist und irgendwas wollte und dann auch mit ihr am Ende zum Tanz
3: geht. Guckt's euch an.
5: Und er dann, ja, es war so witzig. Noch viel witziger war, dass da zwischendurch Werbung kam. Ich habe die ganze Zeit überlegt, ob diese Werbung irgendwie Teil dieser Serie war oder ob das einfach wirklich die Werbung war, die da kam. Es war halt nur eine Firma und es war so geil. Es ist die erste Werbung war eine Spülmaschine für die Hausfrau, damit man ja auch die wäscht auch zweimal und das Ergebnis ist natürlich wieder toll und dann hat die Hausfrau Zeit andere Sachen zu machen, also natürlich für ihren Mann zu arbeiten und dann gibt's auch eine komplette Küche von diesem Hersteller und es war so unwirklich irgendwie, sich diese Werbung anzugucken. Weil man heutzutage diese Werbung ja nur noch ironisch kennt, ne? Oder als, weiß ich auch nicht. Aber guckt das mal auf YouTube. Ich hatte unglaublich viel Spaß. Hätte ich mir Zeit gehabt, hätte ich mir, glaube ich, auch noch mehr von angeguckt. Aber das war wirklich so ein Eintauchen in diesen Zeitgeist mit der Etikette. Und wie haben die untereinander geredet? Das war total schön. Witzig.
3: Ich möchte das übrigens auch gerne nochmal. Ich möchte wirklich mal, dass eine Frau, die mit mir ausgehen möchte, bei mir zu Hause anruft, ja,
5: nach einem Date fragt,
3: und mich, ja, also ich hol die Frau auch ab, ich setze mich auch bei ihr dann ins Wohnzimmer und spreche mit den Eltern, ist gar kein Problem. Aber finde ich voll süß, ja, also schöne Vorstellung. Oh, cool. Das war, ja, finde ich gut.
5: Ja, es war wirklich herrlich. Es gibt tatsächlich auch eine IMDb-Wertung, also Tomaten nicht, aber IMDb. Und da hat die Serie tatsächlich eine 7,2 bekommen.
3: Momentan das Höchste, was wir hatten.
5: Ja, und man kann die DVDs natürlich bei gängigen Anbietern ab